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7: Neblig ist es am Morgen bei uns in Schleswig-Holstein. Das löst sich dann aber fix auf und danach wird es meist sonnig und bleibt trocken. Höchstens an der Küste ziehen mal ein paar Wolken durch. Die Höchstwerte liegen heute bei 18 bis 21 Grad. Der RSH-3-Tage-Trend. Morgen viele Wolken und ab und zu Schauer. Später lockert es auf bei maximal 18 Grad. Am Montag und Dienstag geht es eher wolkig weiter und gelegentlich nass.
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7: Schleswig-Holsteins bester Verkehrsservice mit KI-Unterstützung. Die Straßen sind aktuell frei. Es gibt keine Staus. Staus und Blitzer meldet ihr uns kostenlos unter 08000 774 774.
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7: 3:05. Ich bin Jana Klonikowski. Die G7-Staaten pumpen zusätzlich Diesel in den Markt. Die Staats- und Regierungschefs haben sich darauf geeinigt, 100 Millionen Barrel Diesel und Rohöl aus ihren Reserven freizugeben. US-Präsident Trump hatte die Europäer zu diesem Schritt gedrängt, um die Dieselpreise weltweit zu senken. Die bewegen sich ja seit Beginn des Irankriegs, den die USA mit ausgelöst haben, in Rekordhöhen. Als erste Reaktion auf die G7-Entscheidung ist auch bereits der Ölpreis gesunken. Bleibt das so, dürften wohl auch die Spritpreise bei uns an den Tankstellen in den kommenden Tagen runtergehen. Noch ist unklar, wie genau es bei Galeria weitergeht. Die Warenhauskette hat gestern zum 4. Mal in 6 Jahren Insolvenz angemeldet. Die Gewerkschaft Verdi fordert schnellstens Klarheit für die rund 12.000 Beschäftigten bei Galeria. Auf der griechischen Insel Rhodos ist eine deutsche Touristin von einem Blitz getroffen worden und gestorben. Ihr Mann wurde bei dem Unglück an einem Strand verletzt. In der Region toben seit Tagen Unwetter. Auf Kreta etwa hatte es zuletzt heftige Überschwemmungen gegeben. Es hapert weiter an der Zuverlässigkeit. Auch im September ist nur etwa jeder 2. Fernzug der Deutschen Bahn pünktlich gewesen. Von der Bahn heißt es, das liege an vielen Baustellen. Bundesverkehrsminister Bilger rechnet damit, dass Bahnkunden in den nächsten Jahren aufatmen können. Bis 2029 soll die Pünktlichkeit bei 70% liegen. Bilger sagte in der ARD:
8: Wenn man sieht, dass wir in den letzten Monaten bei etwas mehr als 50% Pünktlichkeit im Fernverkehr waren, dann sieht man, dass dieses Ziel schon vielleicht durchaus ambitioniert ist. Zu einem positiven Bahnerlebnis trägt nicht nur das Thema Pünktlichkeit bei, wo wir definitiv besser werden müssen, sondern es geht eben auch um Sicherheit, es geht um Sauberkeit, es geht um Kundenkommunikation.
7: In Grömitz sind jetzt die Dünenwelten eröffnet worden. Auf dem Gelände des ehemaligen Freibads ist nun eine große Indoor-Spielwelt mit Bowling, Gastronomie und Räumen für Tagungen und Veranstaltungen entstanden. Die Dünenwelten sollen vor allem helfen, mehr Gäste auch außerhalb der Sommersaison nach Grömitz zu locken, heißt es vom Tourismusservice Grömitz.
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9: Neblig ist es am Morgen bei uns in Schleswig-Holstein. Das löst sich dann aber fix auf und danach wird es meist sonnig und bleibt trocken. Höchstens an der Küste ziehen mal ein paar Wolken durch. Die Höchstwerte liegen heute bei 18 bis 21 Grad. Der RSH-3-Tage-Trend. Morgen viele Wolken und ab und zu Schauer. Später lockert es auf bei maximal 18 Grad. Am Montag und Dienstag geht es eher wolkig weiter und gelegentlich nass.
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9: Schleswig-Holsteins bester Verkehrsservice mit KI-Unterstützung. Es gibt gerade keine Staus oder größere Behinderungen bei uns in Schleswig-Holstein. Staus und Blitzer meldet ihr uns kostenlos unter 08000 774 774.
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2: Neblig ist es am Morgen bei uns in Schleswig-Holstein. Das löst sich dann aber fix auf und danach wird es meist sonnig und bleibt trocken. Höchstens an der Küste ziehen mal ein paar Wolken durch. Die Höchstwerte liegen heute bei 18 bis 21 Grad. Der RSH-3-Tage-Trend. Morgen viele Wolken und ab und zu Schauer. Später lockert es auf bei maximal 18 Grad. Am Montag und Dienstag geht es eher wolkig weiter und gelegentlich nass.
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2: Schleswig-Holsteins bester Verkehrsservice mit KI-Unterstützung. Auf der A1 Hamburg Richtung Lübeck. Vorsicht, zwischen Ahrensburg und dem Kreuz Bargte Heide hat es einen Unfall gegeben. Und auf der A23 Hamburg-Heide sind zwischen Schafstedt und Albersdorf-Rehe auf der Straße in beiden Richtungen. Staus und Blitzer meldet ihr uns kostenlos unter 08000 774 774.
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0: Moin, Sharon Hein und Matze Schmark hier.
1: Moin.
0: Schönes Wochenende euch. Wir freuen uns aber jetzt auch schon auf Montag, denn da bringen wir ein ganz wichtiges Thema mit dem Sharon kürzlich auf mich zukam.
1: Ja, ich weiß, dass es ganz vielen von euch auch so geht, zu Hause in den Familien, dass man manchmal einfach super viel auf dem Zettel hat und auch im Kopf, woran man alles denken muss, dass der Kopf schon fast irgendwie platzen könnte. Und da haben wir irgendwie gemerkt, das ist doch ein Riesenthema, über das wir alle vielleicht mal sprechen sollten.
0: Es gibt ja sogar einen modernen Begriff dafür. Mental Load nennt man die Alltagssorgen und Aufgaben, mit denen wir uns alle so rumschlagen. Und wir wollen euch sagen, ihr seid damit nicht allein.
1: Genau, und wie wir da alle besser durchkommen und was wir dagegen tun können, dass uns das nicht kaputt macht, das hört ihr kommende Woche bei uns. Montag früh geht's los, um 6:06 in der RSH Moin Show. Bis dahin euch ein hoffentlich entspanntes Wochenende.
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5: 5:04. Ich bin Jana Klunikowski. Guten Morgen. Bremen ist an diesem Wochenende die große Bühne für die Feierlichkeiten zum Tag der Deutschen Einheit. Heute steht der offizielle Festakt an. Rundherum gibt es beim Bürgerfest hunderte Veranstaltungen und Konzerte. Am gesamten Wochenende werden rund 400.000 Besucher erwartet. Beim Tag der Deutschen Einheit in Bremen gibt es auch eine Ländermeile und da präsentiert sich auch Schleswig-Holstein. Im Mittelpunkt stehen die Themen Tourismus, Wissenschaft und Meeresforschung. Ministerpräsident Daniel Günther sagte uns:
6: Wir werden auf unserer Ländermeile den 80. Geburtstag Schleswig-Holstein in den Mittelpunkt stellen. 80 Jahre Freizeit und Urlaub zwischen den Meeren. Wir bringen unsere Stärken als Urlaubsland ein, als Wissenschaftsstandort, als Vorreiter bei der Energiewende, Geomar, die Universität Kiel, das Helmholtz-Zentrum Herion und Meeresforscher sind hier mit Mitmachaktionen dabei.
5: Die G7-Länder geben Dieselvorräte frei. Es geht um 100 Millionen Barrel Diesel und Rohöl in den kommenden Monaten, das sagte Frankreichs Präsident Macron. US-Präsident Trump hatte zuvor Druck auf die europäischen Partner gemacht und die Freigabe der Dieselreserven gefordert, um so die hohen Spritpreise zu senken. Die waren weltweit durch den Iran-Krieg in die Höhe geschossen, ein Krieg, den die USA mit ausgelöst haben. Auf der griechischen Insel Rhodos ist eine deutsche Touristin von einem Blitz getroffen worden und gestorben. Ihr Mann wurde bei dem Unglück an einem Strand verletzt. In der Region toben seit Tagen Unwetter. Auf Kreta etwa hatte es zuletzt heftige Überschwemmungen gegeben. Auf die Deutsche Bahn kann man sich weiterhin nicht so richtig verlassen. Auch im September ist nur jeder zweite Fernzug pünktlich gewesen. Im Vergleich zum August hat sich die Quote sogar noch mal etwas verschlechtert. Die Bahn begründet das mit vielen Baustellen und gestörten Anlagen. Jetzt ist auch die Bahnstrecke Hannover-Berlin für ein Jahr gesperrt. Sie wird saniert, Fernzüge werden umgeleitet. Heißt, Reisende müssen deutlich mehr Zeit einplanen.
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0: Neblig ist es am Morgen bei uns in Schleswig-Holstein. Das löst sich dann aber fix auf und danach wird es meist sonnig und bleibt trocken. Höchstens an der Küste ziehen mal ein paar Wolken durch. Die Höchstwerte liegen heute bei 18 bis 21 Grad. Der RSH-3-Tage-Trend. Morgen viele Wolken und ab und zu Schauer. Später lockert es auf bei maximal 18 Grad. Am Montag und Dienstag geht es eher wolkig weiter und gelegentlich nass.
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0: Schleswig-Holsteins bester Verkehrsservice mit KI-Unterstützung. Auf der A1 Hamburg Richtung Lübeck. Achtung, zwischen Ahrensburg und dem Kreuz Bargte Heide ist ein Unfall passiert. Staus und Blitzer meldet ihr uns kostenlos unter 08000 774 774.
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4: Neblig ist es am Morgen bei uns in Schleswig-Holstein. Das löst sich dann aber fix auf und danach wird es meist sonnig und bleibt trocken. Höchstens an der Küste ziehen mal ein paar Wolken durch. Die Höchstwerte liegen heute bei 18 bis 21 Grad. Der RSH-3-Tage-Trend. Morgen viele Wolken und ab und zu Schauer. Später lockert es auf bei maximal 18 Grad. Am Montag und Dienstag geht es eher wolkig weiter und gelegentlich nass.
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4: Schleswig-Holsteins bester Verkehrsservice mit KI-Unterstützung. Auf der A1 Hamburg Richtung Lübeck. Achtung, zwischen Ahrensburg und dem Kreuz Bargteheide hat es einen Unfall gegeben. Staus und Blitzer meldet ihr uns kostenlos unter 08000 774 774.
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7: 5 vor 5. Ich bin Jana Klunikowski. Guten Morgen. Seit 36 Jahren ist Deutschland wieder vereint und das wird an diesem Wochenende in Bremen gefeiert. Heute steht dort der offizielle Festakt zum Tag der deutschen Einheit an. Mit dabei sind Bundespräsident Steinmeier und Kanzler Merz. Rund um das Motto "Viele Stärken, ein Land" gibt es in Bremen noch bis morgen mehr als 700 Veranstaltungen. Höhepunkt ist heute Abend ein Auftritt der Fantastischen Vier. Bremen rechnet fürs gesamte Wochenende mit rund 400.000 Besuchern. Beim Tag der Deutschen Einheit in Bremen gibt es auch eine Ländermeile und da präsentiert sich auch Schleswig-Holstein. Im Mittelpunkt stehen die Themen Tourismus, Wissenschaft und Meeresforschung. Ministerpräsident Daniel Günther sagte uns:
8: Wir werden auf unserer Ländermeile den 80. Geburtstag Schleswig-Holstein in den Mittelpunkt stellen. 80 Jahre Freizeit und Urlaub zwischen den Meeren. Wir bringen unsere Stärken als Urlaubsland ein, als Wissenschaftsstandort, als Vorreiter bei der Energiewende, Geomar, die Universität Kiel, das Helmholtz-Zentrum Herion und Meeresforscher sind hier mit Mitmachaktionen dabei.
7: Die G7-Staaten pumpen zusätzlich Diesel in den Markt. Die Staats- und Regierungschefs haben sich darauf geeinigt, 100 Millionen Barrel Diesel und Rohöl aus ihren Reserven freizugeben. US-Präsident Trump hatte die Europäer zu diesem Schritt gedrängt, um die Dieselpreise weltweit zu senken. Die bewegen sich ja seit Beginn des Iran-Kriegs, den die USA mit ausgelöst haben, in Rekordhöhen. Als erste Reaktion auf die G7-Entscheidung ist auch bereits der Ölpreis gesunken. Bleibt das so, dürften wohl auch die Spritpreise bei uns an den Tankstellen in den kommenden Tagen runtergehen. Noch ist unklar, wie genau es bei Galeria weitergeht. Die Warenhauskette hat gestern zum vierten Mal in 6 Jahren Insolvenz angemeldet. Die Gewerkschaft Verdi fordert schnellstens Klarheit für die rund 12.000 Beschäftigten bei Galeria. Serge Gnabry wird beim Nations League-Spiel gegen Griechenland am Sonntag nicht im DFB-Kader sein. Er ist bereits aus dem Trainingslager abgereist. Gnabry ist der einzige Spieler, der in allen 3 Spielen unter Neubundestrainer Jürgen Klopp zum Einsatz gekommen ist.
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9: Wolken gibt es heute Morgen bei uns in Schleswig-Holstein und an der Ostseeküste kann anfangs auch noch letzter Regen dabei sein. Am Nachmittag lockert es dann von Westen her auf und es bleibt trocken. Dazu liegen die Höchstwerte bei 18 bis 20 Grad. Der RSH 3-Tage-Trend. Morgen gibt es einen Mix aus Wolken und Sonne, ab und zu mit einem Schauer, maximal um 18 Grad. Am Montag und Dienstag bleibt es oft wolkig, zwischendurch kann auch mal Regen dabei sein.
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9: Schleswig-Holsteins bester Verkehrsservice mit KI-Unterstützung. Auf der A1 Hamburg Richtung Lübeck. Vorsicht, zwischen Ahrensburg und dem Kreuz Bargteheide hat es einen Unfall gegeben. Staus und Blitzer meldet ihr uns kostenlos unter 08000 774 774.
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4: Wolken gibt es heute Morgen bei uns in Schleswig-Holstein und an der Ostseeküste kann anfangs auch noch letzter Regen dabei sein. Am Nachmittag lockert es dann von Westen her auf und es bleibt trocken. Dazu liegen die Höchstwerte bei 18 bis 20 Grad. Der RSH 3-Tage-Trend. Morgen gibt es einen Mix aus Wolken und Sonne, ab und zu mit einem Schauer, maximal um 18 Grad. Am Montag und Dienstag bleibt es oft wolkig, zwischendurch kann auch mal Regen dabei sein.
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4: Schleswig-Holsteins bester Verkehrsservice mit KI-Unterstützung. Auf der A1 Hamburg Richtung Lübeck. Vorsicht, zwischen Ahrensburg und dem Kreuz Bargte Heide ist ein Unfall passiert. Staus und Blitzer meldet ihr uns kostenlos unter 08000 774 774.
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5: 5:05. Ich bin Dirk Jostes. Guten Morgen. Bremen ist an diesem Wochenende die große Bühne für die Feierlichkeiten zum Tag der Deutschen Einheit. Heute steht der offizielle Festakt an mit geballter Politprominenz Silas Quiring.
6: Ja, mit dabei sind zum Beispiel Bundespräsident Steinmeier und Kanzler Merz. Unter dem Motto "Viele stärken ein Land" gibt es rundherum auf zahlreichen Bühnen insgesamt mehr als 700 Veranstaltungen, von Diskussionen über Ausstellungen bis hin zu Theater und natürlich viel Musik. Das Highlight ist heute Abend ein Auftritt der Fantastischen Vier. Außerdem präsentieren sich die anderen Bundesländer auf einer Ländermeile. Fürs gesamte Wochenende werden rund 400.000 Menschen erwartet.
5: 36 Jahre nach der Wiedervereinigung gibt es in Deutschland weiter große Einkommensunterschiede. Ostdeutsche Haushalte hatten letztes Jahr im Schnitt gut 7.200 Euro weniger zur Verfügung als Westdeutsche. Das zeigen Zahlen des Statistischen Bundesamts, berichten die Funke-Zeitungen. Die G7-Staaten pumpen zusätzlich Diesel in den Markt. Die Staats- und Regierungschefs haben sich darauf geeinigt, 100 Millionen Barrel Diesel und Rohöl aus ihren Reserven freizugeben. Mehr von Jana Klonikowski.
7: US-Präsident Trump hatte die Europäer zu diesem Schritt gedrängt, um die Dieselpreise weltweit zu senken. Die bewegen sich ja seit Beginn des Iran-Kriegs, den die USA mit ausgelöst haben, in Rekordhöhen. Als erste Reaktion auf die G7-Entscheidung ist auch bereits der Ölpreis gesunken. Bleibt das so, dürften wohl auch die Spritpreise bei uns an den Tankstellen in den kommenden Tagen runtergehen.
5: Nach dem erneuten Galeria-Insolvenzantrag fordert Verdi Klarheit darüber, wie es für die rund 12.000 Beschäftigten weitergeht. Dazu haben sich die Betreiber bisher nicht geäußert. Die Gewerkschaft macht Managementfehler, für den 4. Insolvenzantrag in 6 Jahren verantwortlich. Auf der griechischen Insel Rhodos ist eine deutsche Touristin von einem Blitz getroffen worden und gestorben. Ihr Mann wurde bei dem Unglück an einem Strand verletzt. In der Region gibt es seit Tagen Unwetter. Auf Kreta etwa hat es zuletzt heftige Überschwemmungen gegeben. Serge Gnabry wird morgen beim Nations League-Spiel gegen Griechenland nicht im DFB-Kader sein. Er ist bereits aus dem Trainingslager abgereist. Gnabry ist der einzige Spieler, der in allen 3 Spielen unter Neubundestrainer Jürgen Klopp zum Einsatz gekommen ist.
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8: Unser Schleswig-Holstein-Wetter heute am Samstag hat Nebel oder Hochnebel zunächst, aber später wird es dann überwiegend trocken sein. Und ein Mix aus Sonne und Wolken wartet auf euch. Die Temperaturen liegen zwischen 18 und 20 Grad. Der Wind weht meist schwach bis mäßig aus Südwest. Und der RSH-3-Tage-Trend. Morgen am Sonntag bleibt es meistens trocken und wolkig bei 17 bis 19 Grad. Und Montag ziehen mehr Wolken auf, dazu frischt der Westwind auf bei rund 19 Grad. Und Dienstag bleibt es überwiegend bewölkt und mild mit bis zu 19 Grad.
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9: Schleswig-Holsteins bester Verkehrsservice mit KI-Unterstützung. Im Moment ist alles frei auf den Straßen bei uns in Schleswig-Holstein. Es gibt keine Staus. Staus und Blitzer meldet ihr uns kostenlos unter 08000 774 774.
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8: Wie sagt meine Frau gestern noch zu mir? Frank, wie? Morgen Tag der Deutschen Einheit, morgen Geschäfte geschlossen. Das ist in meinem Plan nicht drin. Ja, jetzt musste sie gestern also nochmal richtig schön los und das einkaufen, was sie normalerweise heute gekauft hätte. Geht's euch auch so? Ja, aber trotzdem kann man natürlich auch an diesem Tag und morgen Wunderbares erleben bei uns im schönsten Bundesland der Welt. Und da haben wir ein bisschen was zusammengetragen. Fabian Peder aus dem RSH-Team. Gleich hier bei mir. Schönen Samstag.
10: Und jetzt...

0: kann ein Feiertag ungünstiger fallen, den Tag der Deutschen Einheit auf einen Samstag zu legen? Ja, das hat der Zufall so bestimmt. Wenn ihr heute arbeiten müsst, wünsche ich euch viel Erfolg. Wenn ihr frei habt, genießt das Wochenende mit uns. Mit Schleswig-Holsteins beste Musikmix jetzt gleich. Mit Take That und Michael Patrick Kelly mit Feel My Love gibt es gleich hier bei uns in voller Länge. So, jetzt wollen wir wissen, was ist denn los an diesem schönen Herbstwochenende? Fabian Peter aus dem RSH-Team, du hast Schönes gefunden, ne?
1: Na, passend zum Herbst das Drachenfest in Travemünde am Kurstrand und der Strandpromenade. Mit dabei sind hunderte Drachen und heute Abend um 19 Uhr ist da eine beleuchtete Nachtflugshow. Das ist richtig cool. Mhm. Auf der anderen Seite, an der Nordsee, da laufen schon die Piratentage in St. Peter-Ording rund um die historische Insel mit zwei Bühnen, Zauberern, Feuershows, Piratenmusik und richtigen Koggen auf dem Marktplatz. Und Jack Sparrow ist sogar auch dabei. Ja, oder ihr sagt, wir nutzen den Herbst und zocken bei dem Wetter lieber ein bisschen. Vielleicht ja sogar mit der ganzen Family. Dann könnt ihr euch die Gaming-Highlights und Neuheiten auf der NorthCon in den Neumünsteraner Holstenhain anschauen und natürlich auch ausprobieren. Das Jahreshighlight für alle Gamer bei uns im Land.
0: Ja, wunderbar. Gibt's denn auch schöne Herbstmärkte?
1: Jo, in Trittau an der Wassermühle zum Beispiel. Ich war da selbst noch nicht, hab aber von vielen gehört, dass der so gemütlich sein soll. Natürlich mit viel Kunsthandwerk und leckeren Herbstgerichten. Und so sieht das ab heute auch wieder im Freilichtmuseum Molfsee aus. Auch da total viel Kunsthandwerk, Pflanzen und für die Lütten sogar Bastelprogramm. Und im historischen Friesenhaus Andersenhüß in Risum-Lindholm ist auch ein kleiner gemütlicher Herbstmarkt in der alten Scheune. Oder ihr fahrt zum deutsch-dänischen Apfelfest auf dem Christenhof in Unewatt in Angeln. Da gibt's ganz viele tolle Apfelrezepte und Vorträge über die Region, aber auch Kunsthandwerk und Bastelstationen vom Waldkindergarten.
0: Dankeschön, Fabian. Guck mal, hat sich das doch gelohnt, dass ihr gestern schon den Wochenendeinkauf gemacht habt. Also könnt ihr alles genießen bei uns im schönsten Bundesland der Welt. Zusammen sind wir Schleswig-Holstein. Moin! 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

0: Moin, Sharon Hein und Matze Schmark hier.
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0: Schönes Wochenende euch. Wir freuen uns aber jetzt auch schon auf Montag, denn da bringen wir ein ganz wichtiges Thema mit dem Sharon kürzlich auf mich zukam.
1: Ja, ich weiß, dass es ganz vielen von euch auch so geht, zu Hause in den Familien, dass man manchmal einfach super viel auf dem Zettel hat und auch im Kopf, woran man alles denken muss, dass der Kopf schon fast irgendwie platzen könnte. Und da haben wir irgendwie gemerkt, das ist doch ein Riesenthema, über das wir alle vielleicht mal sprechen sollten.
0: Es gibt ja sogar einen modernen Begriff dafür. Mental Load nennt man die Alltagssorgen und auch
1: woran man alles denken muss, dass der Kopf schon fast irgendwie

0: Unser Schleswig-Holstein-Wetter für diesen Samstag hat erstmal Nebel und Hochnebel. Der verzieht sich dann und dann wird es überwiegend trocken sein mit einem Mix aus Wolken und etwas Sonne. Die Temperaturen bei 20 Grad, der Wind weht meistens schwach bis mäßig aus Südwest. Und der RSH-3-Tage-Trend, morgen bleibt es trocken und wolkig bei bis zu 19 Grad. Montag ziehen mehr Wolken auf, dazu frischt der Südwestwind auf bei 19 Grad. Und Dienstag bleibt es überwiegend bewölkt und mild mit bis zu 19 Grad.
1: 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Schleswig-Holsteins bester Verkehrsservice mit KI-Unterstützung. Auf der A7 Hamburg Richtung Flensburg. Vorsicht, zwischen Bad Bramstedt und Großen Aspe liegt eine Barke auf der Autobahn. Staus und Blitzer meldet ihr uns kostenlos unter 08000 774 774.
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0: Hier ist die Endlich-Samstag-Show mit Frank Bremser. Ich habe festgestellt, Geld allein macht nicht glücklich. Es muss mir auch gehören.
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6: 5:07. Ich bin Dirk Jostes. Guten Morgen. Bremen ist an diesem Wochenende die große Bühne für die Feierlichkeiten zum Tag der Deutschen Einheit. Auch Schleswig-Holstein präsentiert sich auf der Ländermeile. Im Mittelpunkt stehen die Themen Tourismus, Wissenschaft und Meeresforschung. Ministerpräsident Daniel Günther.
7: Wir werden auf unserer Ländermeile den 80. Geburtstag Schleswig-Holstein in den Mittelpunkt stellen. 80 Jahre Freizeit und Urlaub zwischen den Meeren. Wir bringen unsere Stärken als Urlaubsland ein, als Wissenschaftsstandort, als Vorreiter bei der Energiewende, Geomar, die Universität Kiel, das Helmholtz-Zentrum Herion und Meeresforscher sind hier mit Mitmachaktionen dabei.
6: 36 Jahre nach der Wiedervereinigung gibt es in Deutschland weiter große Einkommensunterschiede. Ostdeutsche Haushalte hatten letztes Jahr im Schnitt gut 7.200 Euro weniger zur Verfügung als Westdeutsche. Das zeigen Zahlen des Statistischen Bundesamts, berichten die Funke-Zeitungen. In den kommenden Jahren soll sich die Pünktlichkeit bei der Deutschen Bahn spürbar verbessern. Das hat Verkehrsminister Bilger in der ARD betont. Bis 2029 soll die Quote im Fernverkehr bei 70% liegen. Im Moment ist da nur etwa jeder zweite Zug pünktlich. Bilger kündigte außerdem ein neues Baustellenkonzept an.
8: Man kann Schiene sanieren mit Korridorsanierung. Man kann es aber auch so, wie es davor üblich war, im laufenden Betrieb mit kürzeren Sperrungen machen. Und jetzt geht es darum, dass wir ein bestmögliches Konzept finden, dass die Infrastruktur spürbar schnell besser wird und wir dieses viele Geld auch effizient einsetzen.
6: Die G7-Staaten pumpen zusätzlich Diesel in den Markt. Die Staats- und Regierungschefs haben sich darauf geeinigt, 100 Millionen Barrel Diesel und Rohöl aus ihren Reserven freizugeben. Als Reaktion auf die Entscheidung ist bereits der Ölpreis runtergegangen. Holstein-Kiel empfängt heute in Malente den dänischen Club Viborg zu einem Testspiel. Rund 2500 Fans werden erwartet. Im Ort befürchtet man ein Verkehrschaos, denn direkt am Uwe-Seeler Fußballpark gibt es vermutlich nicht genügend Parkplätze. Polizei und Ordnungsamt sind im Einsatz.
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9: Unser Schleswig-Holstein-Wetter heute am Samstag hat Nebel oder Hochnebel zunächst, aber später wird es dann überwiegend trocken sein. Und ein Mix aus Sonne und Wolken wartet auf euch. Die Temperaturen liegen zwischen 18 und 20 Grad. Der Wind weht meist schwach bis mäßig aus Südwest. Und der RSH-3-Tage-Trend. Morgen am Sonntag bleibt es meistens trocken und wolkig bei 17 bis 19 Grad. Und Montag ziehen mehr Wolken auf, dazu frischt der Westwind auf bei rund 19 Grad. Und Dienstag bleibt es überwiegend bewölkt und mild mit bis zu 19 Grad.
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10: Schleswig-Holsteins bester Verkehrsservice mit KI-Unterstützung. Im Moment ist alles frei auf den Straßen bei uns in Schleswig-Holstein. Es gibt keine Staus. Staus und Blitzer meldet ihr uns kostenlos unter 08000 774 774.
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9: Ja, ich weiß ja nicht, wie es bei euch ist. Ne? Meine Tochter Tilda ist jetzt 10 Jahre alt. Neulich habe ich sie zur Schule gefahren und dann guckt sie mich so von oben bis unten auf dem Fahrersitz an und sagt, Papa, wenn wir gleich an der Schule sind, kannst du dann im Auto bleiben? 21, 22, dachte, sag mal, spinnt die denn oder was? Nee, ich sah wirklich schlimm aus. Ich hatte Jogginghose an und so Schlüpper. Jogginghose an und so Badeschlappen, dachte ich, okay, irgendwie hat sie auch recht. Ja, die Kinder, ne, die werden immer frecher. Und Tilda fragt mir ständig Löcher im Bauch und gleich will sie irgendwas über den Herbst wissen. Ich bin gespannt, gleich hier bei mir in der Endlich-Samstag-Show. Guten Morgen.
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0: Hier ist die Endlich-Samstag-Show bei RSH mit Frank Bremser. Klar bin ich peinlich für meine 10-jährige Tochter Tilda. Das gehört ja zu den Kernkompetenzen von uns Vätern. Vor allem morgens vor der Schule. Ich weiß nicht, wie es euch geht, liebe Papas, wenn ihr eure Kinder zur Schule fahrt. Meine Tochter Tilda ist 10 Jahre alt und will ständig irgendwas von mir wissen. Oder kommt sie gerade wieder?
1: Hallo Papa.
0: Hallo Tilda.
1: Papa?
0: Ja?
1: Wer hat eigentlich den Herbst bestellt?
0: Den Herbst? Ich.
1: Was?
0: Ja, endlich wieder Jacke, Tee, Sofa, keine Mücken.
1: Papa, im Sommer gibt's Eis, Freibad und Ferien.
0: Ja, und im Herbst gibt es Kürbissuppe.
1: Papa, das ist kein Argument, das ist eine Drohung.
0: Weißt du denn, warum es Herbst gibt?
1: Weil die Sonne keine Lust mehr hat?
0: Naja, fast. Ne? Also im Herbst, da steht die Erde so zur Sonne, dass wir weniger Sonnenlicht bekommen. Die Tage werden kürzer und die Sonne steht tiefer.
1: Also macht die Sonne früher Feierabend?
0: Sozusagen, ja.
1: Unverschämt. Mitten im Jahr Teilzeit.
0: Und weil es weniger Sonnenlicht gibt, wird es kälter, die Bäume bekommen weniger Energie und bauen das grüne Chlorophyll in ihren Blättern ab.
1: Chloro was?
0: Chlorophyll.
1: Das klingt ja wie ein Bösewicht aus einem Superheldenfilm.
0: Professor Chlorophyll greift an.
1: Und deswegen werden die Blätter gelb und rot?
0: Genau, die anderen Farben waren auch schon im Blatt drin. Das Grün hat sie nur verdeckt.
1: Also im Herbst zeigen sie ihr echtes Outfit?
0: Genau, Herbst ist doch schön, ne?
1: Nein, im Sommer brauche ich keine Jacke.
0: Ja, im Herbst schwitzt man dafür nicht.
1: Im Sommer gibt's Ferien.
0: Okay, Sommer gewinnt.
1: Danke.
0: Aber ich freue mich trotzdem auf den Herbst.
1: Warum?
0: Weil ich dann endlich wieder sagen kann, Tilda, zieh dir eine Jacke an.
1: Papa!
0: Ja?
1: Ich will Sommer zurück.
0: Aber zieh dir erstmal eine Jacke an.

Einen wunderschönen Samstagmorgen wünsche ich euch. Hier ist RSH, die Endlich-Samstag-Show mit Frank Bremser. Und gleich gibt's Neues von der Märchenküste. Das ist ja mein Märchen-Podcast für die ganze Familie. Märchen völlig neu erzählt, immer lustig und im Schnack von Schleswig-Holstein. Und mein neues Märchen heißt Ein Königreich für ein Käffchen. Und dabei geht's um Diener Dieter, der in der Nordküste, das ist ja mein Märchen-Podcast,

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2: Unser Schleswig-Holstein-Wetter für diesen Samstag hat erstmal Nebel und Hochnebel. Der verzieht sich dann und dann wird es überwiegend trocken sein mit einem Mix aus Wolken und etwas Sonne. Die Temperaturen bei 20 Grad, der Wind weht meistens schwach bis mäßig aus Südwest. Und der RSH-3-Tage-Trend, morgen bleibt es trocken und wolkig bei bis zu 19 Grad. Montag ziehen mehr Wolken auf, dazu frischt der Südwestwind auf bei 19 Grad. Und Dienstag bleibt es überwiegend bewölkt und mild mit bis zu 19 Grad.
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3: Schleswig-Holsteins bester Verkehrsservice mit KI-Unterstützung. Im Moment ist alles frei auf den Straßen bei uns in Schleswig-Holstein. Es gibt keine Staus. Staus und Blitzer meldet ihr uns kostenlos unter 08000 774 774.
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0: Ihr hört am Wochenende im RSH. Hier ist die Endlich Samstag Show mit Frank Bremser und gleich mit Juno das. Das ist Jonathas mit Daddy DJ und gleich in voller Länge hier bei uns in Schleswig-Holsteins bestem Musikmix.
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0: Ich erzähle euch ja so gerne Märchen, ne? Und die sind ja erzählt in 15 Minuten, könnt ihr mit der ganzen Familie hören. Das ist richtig ein Spaß. Im Schnack von Schleswig-Holstein gibt's auf rsh.de und in der RSH-App. Und mein neues Märchen heißt Ein Königreich für ein Käffchen. Dabei geht es um Diener DJ. Der muss in der neuen Folge seinem König nämlich ein Käffchen kredenzen, denn der König ist ungeduldig.
2: Ich will endlich meinen Kaffee! Ohne Kaffee bin ich zu nichts zu gebrauchen!
0: Der Diener Dieter murmelte:
2: Ist ja gut, du Sackgesicht!
0: Was so viel heißen soll wie: Ist ja gut, du Sackgesicht. Zum König aber sprach er:
2: Herr König, ich habe die halbe Märchenweltscheibe bereist. Keine Gefangenen und Mühen gescheut. Fast hätten mich die Elbkrokodile gefressen. Und der Münzeinwurf bei der Milchkuh war auch ganz schön gewöhnungsbedürftig.
0: Ja, Dieter tut wirklich alles für ein gutes Käffchen. Aber der König hat irgendwie beim Trinken immer Schmerzen und braucht natürlich Hilfe aus dem Volke.
2: 1-2-1-2, also meine kürzlich im Kinderzimmer gefundene Tochter Folklore Kowalski soll demjenigen gehören, der mich vom unerträglichen Schmerz beim Käffchen trinken befreien kann. Prinzen vor, noch ein Tor, ole, ole, ole, ole.
0: Wird Dieter Diener dem König das schmerzfreie Käffchen servieren können? Ihr hört es in meinem neuen Märchen.
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4: 8:05. Ich bin Dirk Justes. Guten Morgen. Bei den Feiern zum Tag der Deutschen Einheit in Bremen ist natürlich auch Schleswig-Holstein auf der Ländermeile präsent. Im Mittelpunkt stehen da die Themen Tourismus, Wissenschaft und Meeresforschung. Sönke Röhling, außerdem ist eine große Bürgerdelegation vor Ort.
5: Das stimmt. Mit dabei sind Vertreter der Landfrauen, von Feuerwehr und Jugendarbeit, der friesischen Volksgruppe, aus der Kulturszene und des Behindertensportverbands. Und die nehmen zusammen mit Ministerpräsident Günther unter anderem an einem ökumenischen Gottesdienst teil und an Empfängen im Rathaus und im Theater. Für Günther geht's natürlich auch ins Schleswig-Holstein-Zelt auf der Ländermeile und ins Zelt des Bundesrats. Bis morgen wird der Tag der Deutschen Einheit in Bremen noch gefeiert.
4: Die G7-Staaten pumpen zusätzlich Diesel in den Markt. Die Staats- und Regierungschefs haben sich darauf geeinigt, 100 Millionen Barrel Diesel und Rohöl aus ihren Reserven freizugeben. Mehr von Jana Klonikowski.
6: US-Präsident Trump hatte die Europäer zu diesem Schritt gedrängt, um die Dieselpreise weltweit zu senken. Die bewegen sich ja seit Beginn des Iran-Kriegs, den die USA mit ausgelöst haben, in Rekordhöhen. Als erste Reaktion auf die G7-Entscheidung ist auch bereits der Ölpreis gesunken. Bleibt das so, dürften wohl auch die Spritpreise bei uns an den Tankstellen in den kommenden Tagen runtergehen.
4: Nach dem erneuten Galeria-Insolvenzantrag fordert Verdi Klarheit darüber, wie es für die rund 12.000 Beschäftigten weitergeht. Dazu haben sich die Betreiber bisher nicht geäußert. Die Gewerkschaft macht Managementfehler, für den 4. Insolvenzantrag in 6 Jahren verantwortlich. Die Mannschaft von Holstein Kiel ist heute in Malente. Dort steht ein Testspiel gegen den dänischen Club Viborg an. Im Ort befürchtet man ein Verkehrschaos, denn direkt am Uwe Seeler Fußballpark gibt es vermutlich nicht genügend Parkplätze. Bürgermeister Heiko Grudow.
7: Der Parkplatz Krützen steht zur Verfügung in der Sebastian-Kneipp-Straße. Und auch alle anderen Parkplätze, die es in der Gemeinde Malente so gibt, die sind aber auch ein Stück vom Uwe Seeler Fußballpark weg. Direkt zum Stadion kommt man nicht mit dem Auto. Der Uwe Seeler Fußballpark liegt ja mitten im Wohngebiet. Da kommt man mit dem Auto nicht rein. Da ist definitiv gesperrt. Man muss sich dort auf fußläufige Anbindung einstellen.
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8: Unser Schleswig-Holstein-Wetter heute am Samstag hat Nebel oder Hochnebel zunächst, aber später wird es dann überwiegend trocken sein. Und ein Mix aus Sonne und Wolken wartet auf euch. Die Temperaturen liegen zwischen 18 und 20 Grad. Der Wind weht meist schwach bis mäßig aus Südwest. Und der RSH-3-Tage-Trend. Morgen am Sonntag bleibt es meistens trocken und wolkig bei 17 bis 19 Grad. Und Montag ziehen mehr Wolken auf, dazu frischt der Westwind auf bei rund 19 Grad. Und Dienstag bleibt es überwiegend bewölkt und mild mit bis zu 19 Grad.
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9: Schleswig-Holsteins bester Verkehrsservice mit KI-Unterstützung. Die A1 Lübeck Richtung Hamburg ist zwischen der Raststätte Buddykate West und Ahrensburg wegen Bergungsarbeiten auf eine Spur verengt. Und die A21 Barkte Heide Richtung Kiel ist zwischen Nettelsee und Klein-Barkau nach einem Unfall gesperrt. Staus und Blitzer meldet ihr uns kostenlos unter 08000 774 774.
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8: Heute ist der Tag der deutschen Einheit und wir haben bei uns ja unsere Funkhausmöwe, die sitzt immer oben auf dem Dach, schiedert dahin und gibt natürlich zu allem ihren Senf dazu. Und sie hat sich mal Gedanken darüber gemacht. Sag mal, gibt es den Tag der deutschen Einheit eigentlich auch in der Möwenwelt? Gleich wer dazu hier bei mir. Guten Morgen.
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0: Ja, sind denn schon alle wach am Samstagmorgen? Hier ist die endlich Samstagshow mit Frank Bremser und gleich mit Katy Perry. Das ist Schleswig-Holsteins bester Musikmix bei RSH. Katy Perry, Watch It Burn, gleich hier bei mir. Jetzt gibt es unsere Möwe Klausi. Heute ist Tag der Deutschen Einheit und da sind wir uns sicher, ja, die Tiere kratzt das wenig, was heute gefeiert wird. Aber Möwe Klausi, ja, die kriegt ja so viel mit bei uns oben auf dem Funkhausdach, dass wir sie mal fragen wollen. Klausi, sag mal, Tag der Deutschen Einheit, moin erstmal.
1: Ja, moin. Klausi hier, Möwe, deutscher Staatsvogel ohne offiziellen Auftrag. Heute ist Tag der Deutschen Einheit. Und ich sag euch, wir Möwen waren da schon immer weiter als ihr Menschen. Ostsee, Nordsee, Ost, West, ist uns doch Schnurzpiepe. Wenn irgendwo einer ein Fischbrötchen fallen lässt, sind wir sofort vereint. Da gibt's keine Grenze. Da gibt's nur, wer zuerst kommt, frisst zuerst. Ich hab mir erklären lassen, früher gab's doch mal eine Mauer. Das kann jetzt Möwen natürlich schlecht nachvollziehen, ne? Wenn irgendwo eine Mauer ist, dann flieh ich drüber. Problem gelöst. Ihr Menschen habt dafür ja fast 30 Jahre gebraucht, aber gut, jeder in seinem Tempo. Heute feiert ihr also die Einheit. Ich feier mit. Hab eben einem Sachsen die Pommes geklaut und einem Hamburger das Matjesbrötchen. Und wisst ihr was? Geschmeckt hat beides. In diesem Sinne, schönen Tag der Deutschen Einheit. Euer Klausi.

0: Hier ist die Endlich-Samstag-Show mit Frank Bremser. Viele von euch wahrscheinlich jetzt gerade auf dem Weg zum Brötchen holen, um das Familienfrühstück zu genießen. Ich wollte mal vielen Dank sagen für die vielen Kommentare und WhatsApp-Nachrichten, die wir bekommen haben bei RSH, zu unserer kleinen Wissenscomedy, die Wahrheit hinterm Ortsschild. Da erklären wir, wie Schleswig-Holsteins Orte zu ihren Namen gekommen sind. Da war schon dabei Hälschen, Heringsand, Unterschar. Dann natürlich Schlutup oder Böhnebüttel. Natürlich auch Busenwurt und Kotzenbüll. Und in der nächsten halben Stunde wollen wir uns auch nochmal wieder einen Ort erklären lassen. Also bleibt dran, es wird garantiert lustig.
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0: überwiegend trocken sein, mit einem Mix aus Wolken und etwas Sonne. Die Temperaturen bei 20 Grad, der Wind weht meistens schwach bis mäßig aus Südwest. Und der RSH-3-Tage-Trend, morgen bleibt es trocken und wolkig bei bis zu 19 Grad. Montag ziehen mehr Wolken auf, dazu frischt der Südwestwind auf bei 19 Grad. Und Dienstag bleibt es überwiegend bewölkt und mild mit bis zu 19 Grad.
1: 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Schleswig-Holsteins bester Verkehrsservice mit KI-Unterstützung. Die A1 Lübeck Richtung Hamburg ist zwischen der Raststätte Buddykarte West und Ahrensburg wegen Bergungsarbeiten auf eine Spur verengt. Und die A21 Barkter Heide Richtung Kiel ist zwischen Nettelsee und Klein-Barkau nach einem Unfall gesperrt. Staus und Blitzer meldet ihr uns kostenlos unter 08000 774 774.
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0: Moin, hier ist der Samstagmorgen, hier ist die Endlich Samstagshow mit Frank Bremser. Ich komme ja aus Husum, haben wir noch gar nicht erklärt, fällt mir gerade ein. Woher kommt eigentlich der Name Husum? Das werden wir auch auf jeden Fall noch machen bei uns in unserer Wissenskomödie. Die Wahrheit hinterm Ortsschild gibt es ja jeden Morgen bei RSH von Montag bis Freitag in der RSH Moin Show um 7:45. Herrliche Namen hatten wir schon. Leck, Wacken natürlich, Kudensee, Munk-Brarup oder Breitenfelde. Und natürlich mussten wir auch dahin, wo Fresh Torge, unser Mega-Comedian aus Schleswig-Holstein, seine Figuren Helga und Morjonne versteckt hat.
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0: Sisebü an der Schlei, Reddächer, weiße Häuser, alte Linden. Hier wohnen übrigens auch Helga und Marianne.
3: Bist du da, Helga?
0: Wir sprechen mit dem Ort selbst. Moin, Sisebü.
4: Ja, moin.
0: Wie kam's denn zu Ihrem Namen?
4: Also erstmal, das Bü ist altdänisch und bedeutet Dorf oder Siedlung. Das finden Sie in Schleswig-Holstein ja häufiger.
0: Oh, interessant.
4: Nicht wahr? Oh, Achtung.
0: Ja?
4: Dosebü, ich glaube, ich gucke hier nicht richtig. Jetzt hältst du schon wieder Maul auf den Pfeil. Die Mülltonnen müssen rausgestellt werden. Entschuldigung.
0: Moment, Ihre Frau nennt Sie Dosebü?
4: Genau, sie muss nicht Sisebü sagen. Wir sind ja verheiratet.
0: Und ich?
4: Wir bleiben bitte beim Sisebü.
0: Okay, und das Siese, woher kommt das?
4: Sag mal, die Mülltonnen! Ja, gleich. Das geht sehr wahrscheinlich auf einen alten Personennamen zurück. Gemeint war also sinngemäß das Dorf von Sieke oder Siese.
0: Schade, wann darf ich denn du sagen?
4: Wenn Sie ja 800 Jahre gewohnt haben, reden wir nochmal.
0: Sisebü, seit dem Mittelalter an der Schlei. Ich, du, er, Sisebü.
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9: 9:05. Ich bin Dirk Jostes. Guten Morgen. Bei den Feiern zum Tag der Deutschen Einheit in Bremen ist natürlich auch Schleswig-Holstein auf der Ländermeile präsent. Auch Ministerpräsident Günther ist vor Ort zusammen mit einer großen Delegation.
10: Wir sind in einer großen Delegation, hier auch eine Bürgerdelegation, 8 engagierte Menschen aus Schleswig-Holstein, die hier in Bremen mit dabei sind, auch gegenüber als Dankeschön für großartiges, ehrenamtliches Engagement für unser Land. Ich finde, das passt auch zum Tag der Deutschen Einheit, dass wir das Thema Zusammenhalt hier auch in den Mittelpunkt stellen.
9: Der Tag der Deutschen Einheit wird auch in Schleswig-Holstein gefeiert. In Lübeck etwa gibt es den ganzen Tag über Führungen durch die Grenzdokumentationsstätte Schluttup sowie Gespräche mit Zeitzeugen. Dort macht auch eine Fahrradtour von Lübeck ins Grenzhus Schlagsdorf Halt. Wohnen auf dem Land soll attraktiver werden, das fordert der Deutsche Städte- und Gemeindebund im Kampf gegen Wohnungsknappheit. Mehr von Tim Britztrup.
11: Verbandschef Berghagger sagte dem Kölner Stadtanzeiger, dass auf dem Land fast 2 Millionen Wohnungen leer stehen. 700.000 davon wären innerhalb der nächsten 3 Monate bezugsfertig. Bund und Länder dürften nicht immer nur durch Mietpreisbremsen oder Wohnungsbauoffensiven an den Symptomen in Ballungsräumen herumdoktern, findet Berghagger. Um Dörfer besser an Städte anzubinden, fordert er bessere Verkehrswege, beispielsweise neue oder reaktivierte Bahntrassen.
9: Noch ist unklar, wie genau es bei Galeria weitergeht. Die Warenhauskette hat gestern zum 4. Mal in 6 Jahren Insolvenz angemeldet. Die Gewerkschaft Verdi fordert schnellstens Klarheit für die rund 12.000 Beschäftigten bei Galeria. Nach der fehlgeschlagenen Hinrichtung einer Frau im US-Staat Tennessee wird die 50-Jährige jetzt künstlich beatmet. Das haben ihre Anwälte mitgeteilt. Sie hatte am Mittwoch 2 Giftspritzen überlebt. Der Fall hat in den USA zu einer neuen Debatte über die Todesstrafe geführt. Die SG Flensburg-Handewitt will heute zumindest vorübergehend die Tabellenführung in der Handball-Bundesliga übernehmen. Um 19 Uhr empfängt die SG Frisch auf Göppingen. Zuvor hat der THW Kiel den VfL Gummersbach zu Gast. Nach der Niederlage gegen Magdeburg soll nun wieder ein Sieg her.
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12: Der Tag der Deutschen Einheit, heute richtig herbstlich. So, ne?
13: Schön wird's heute bei uns in Schleswig-Holstein. Sobald sich der Frühnebel überall aufgelöst hat, wechseln sich Sonne und Wolken ab. Dazu bleibt's meist trocken. Das Ganze bei 18 bis 21 Grad maximal. Im Moment haben wir 10 Grad in Glücksburg am Wasserschloss, 9 sind's bei euch in Rheinbeek am Rathaus und 11 Grad auf Nordstrand bei der Schäferei. Der RSH 3-Tage-Trend. Morgen am Sonntag nach Nebelauflösung auch Sonne und so ein paar mehr Wolken als heute im Mix. Kann auch mal ein Schauer dabei sein, das eher südlich des Kanals bei bis zu 19 Grad. Zum Wochenstart dann wieder mehr Wolken, so ein bisschen Sonne zwischendurch auch und auch Schauer bei 18 bis 20 Grad.
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12: Achtung Autofahrer, bei euch auf der A1 Hamburg Richtung Lübeck zwischen Moufleth und Billstedt. Einer fährt richtig, richtig ultra langsam. Also das mal was ganz Neues. Auf der A1 vorsichtig fahren, Hamburg Richtung Lübeck zwischen Moufleth und Billstedt. Dann haben wir eine Ölspur bei euch auf der A7 Hamburg hoch nach Flensburg. Vorsicht zwischen Quickborn und Hennstedt-Ulzburg. Und die A1 Lübeck Richtung Hamburg zwischen Raststätte-Budikate West und Ahrensburg. Wegen Bergungsarbeiten immer noch auf eine Spur verengt. Die meisten Blitzer nur bei RSH. Kleinwittensee bei euch Dorfstraße steht auswärts. Jagel-Selker Weg, Bad Segeberg-Brahm steht der Landstraße und Böglund in der Flensburger Straße. Vielen Dank fürs Bescheid sagen, liebe Swantje, Alexander und Christian. Wenn ihr auch noch was habt, wird total nett, wenn ihr auch kurz mal durchruft hier kostenlos 08000 774 774. Vielen Dank und gute Fahrt.
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12: Hey, Hände hoch.
13: Wochenende.
12: Wie ist die Lage heute am Feiertag? Seid ihr zu Hause oder unterwegs, habt was Schönes vor?
13: Ist ja richtig viel los. Zum Beispiel Drachenfest in Travemünde, bei dem Wetter mega und heute Abend sogar mit beleuchteter Flugshow.
12: Oder heute auch klasse, die Piratentage in St. Peter-Ording. Das volle Fluch der Karibik-Programm. Jack Sparrow persönlich sogar auch da.
13: Oh, ich muss los.
12: Wie los?
13: Ja, wie?
12: Denkst du, er wartet auf dich?
13: Ja, natürlich. Hallo?
12: Was es sonst noch für Highlights heute gibt, hört ihr gleich hier bei uns. Bis dahin weiter.
13: Mit Schleswig-Holstein. Deins beste Musikmix gleich mit einem eurer Lieblingssongs zum Mitsingen von One Republic.
12: Und ganz entspannt durch den Feiertag mit Leonie.

0: Schwedens Casting-Superstar Agnes bei RSH am Samstag. Wir sind Jasmin Malten und Christian Wegen. Und wie ist heute bei euch? Wie fühlt sich der Samstag an? Feiertag? Ist ganz komisch, ne? Ja. Nicht einkaufen, nicht los, nicht zum Friseur.
1: Ich musste vorhin noch tanken und eine war zu. Und ich dachte, oh shit.
0: Noch schön, dass du es noch geschafft hast.
1: Vielleicht ist ja bei euch auch mal ganz entschleunigt, ne? Wenn ihr noch los wollt mit der Family, Fabi Pede aus dem RSH-Team hat die Highlights für euch zusammengefasst. Was hast du Schönes gefunden?
2: Na, passend zum Herbst das Drachenfest in Travemünde am Kurstrand und der Strandpromenade. Mit dabei sind hunderte Drachen und heute Abend um 19 Uhr ist da eine beleuchtete Nachtflugshow. Das ist richtig cool. Auf der anderen Seite, an der Nordsee, da laufen schon die Piratentage in St. Peter-Ording rund um die historische Insel mit zwei Bühnen, Zauberern, Feuershows, Piratenmusik und richtigen Koggen auf dem Marktplatz. Und Jack Sparrow ist sogar auch dabei. Ja, oder ihr sagt, wir nutzen den Herbst und zocken bei dem Wetter lieber ein bisschen. Vielleicht ja sogar mit der ganzen Family. Dann könnt ihr euch die Gaming-Highlights und Neuheiten auf der NorthCon in den Neumünsteraner Holstenhain anschauen und natürlich auch ausprobieren. Das Jahreshighlight für alle Gamer bei uns im Land.
0: Jasmin ist ja ungeschlagener Fortnite-Champion.
1: Ich weiß nicht mal, was das ist. Ist es was Gutes?
0: Du kannst ja mal hingehen, dir angucken. Oder, Fabi, das ist ja natürlich jetzt auch richtig geil. Herbstmärkte ohne Ende, ne?
2: Jo, in Trittau an der Wassermühle zum Beispiel. Ich war da selbst noch nicht, habe aber von vielen gehört, dass der so gemütlich sein soll. Natürlich mit viel Kunsthandwerk und leckeren Herbstgerichten. Und so sieht das ab heute auch wieder im Freilichtmuseum Molfsee aus. Auch da total viel Kunsthandwerk, Pflanzen und für die Lütten sogar Bastelprogramm. Und im historischen Friesenhaus Andersenhüß in Risum-Lindholm ist auch ein kleiner gemütlicher Herbstmarkt in der alten Scheune. Oder ihr fahrt zum deutsch-dänischen Apfelfest auf dem Christenhof in Unewatt in Angeln. Da gibt's ganz viele tolle Apfelrezepte und Vorträge über die Region, aber auch Kunsthandwerk und Bastelstationen vom Waldkindergarten.
1: Oh, kann ich sehr empfehlen. War ich gerade neulich erst auf dem Christenhof. Ja? Ja, total schön da.
0: Ich finde auch, also Herbst ist meine Lieblingsjahreszeit. Finde ich so geil.
1: Ja, ich weiß. Bei schönem Wetter ist es ja auch toll.
0: So wie heute. Fabi, vielen Dank. Die Highlights für euer Wochenende haben wir nochmal kompakt zusammengefasst.
1: Bei Facebook und bei Insta. Oh.

0: Moin, Sharon Hein und Matze Schmark hier.
1: Moin.
0: Schönes Wochenende euch. Wir freuen uns aber jetzt auch schon auf Montag, denn da bringen wir ein ganz wichtiges Thema mit, dem Sharon kürzlich auf mich zukam.
1: Ja, ich weiß, dass es ganz vielen von euch auch so geht, zu Hause in den Familien, dass man manchmal einfach super viel auf dem Zettel hat und auch im Kopf, woran man alles denken muss, dass der Kopf schon fast irgendwie platzen könnte. Und da haben wir irgendwie gemerkt, das ist doch ein Riesenthema, über das wir alle vielleicht mal sprechen sollten.
0: Es gibt ja sogar einen modernen Begriff dafür. Mental Load nennt man die Alltagssorgen und Aufgaben, mit denen wir uns alle so rumschlagen. Und wir wollen euch sagen, ihr seid damit nicht allein.
1: Genau, und wie wir da alle besser durchkommen und was wir dagegen tun können, dass uns das nicht kaputt macht, das hört ihr kommende Woche bei uns. Montag früh geht's los um 6:06 in der RSH Moin Show. Bis dahin euch ein hoffentlich entspanntes Wochenende.
2: Kollegin Gina Maria Koch hat gerade geschrieben, sie hat das erste Mal in diesem Herbst ihren Atem in der Luft gesehen. Ist heute Morgen frisch und neblig auch noch, ne?
3: Ja, es ist teilweise noch ziemlich neblig bei uns in Schleswig-Holstein. Das löst sich aber mit der Zeit und dahinter wartet dann so ein schöner Mix aus Sonne und Wolken auf euch. Das Ganze bei 18 bis 21 Grad in der Spitze. Im Moment haben wir 12 Grad in Husum an der Tine, 10 sind es bei euch in Rendsburg in der Fußgängerzone und 11 Grad in Lütjenburg am Stadtteich. Der RSH 3-Tage-Trend. Morgen am Sonntag so ein paar mehr Wolken, ein bisschen Sonne gibt es auch und so ein paar Regentropfen können auch mitmischen bei bis zu 19 Grad. Der Start in die neue Woche, dann so ein bisschen weniger Sonne, dafür mehr Wolken und immer mal ein Schauer bei bis zu 20 Grad.
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2: Schleswig-Holsteins bester Verkehrsservice, die A21 Kiel Richtung Wagnerheide, bei euch zwischen Kleinbarkau und Rastplatz Depenauer Moor, nach einem Unfall
3: bisschen weniger Sonne, dafür mehr Wolken und immer mal ein Schauer.

0: Bescheid sagt. Kostenlos 08000 774 774. Vielen Dank.
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0: Die Backstreet Boys. Ich kenne ja na, der Backstreet Boys Bettwäsche.
1: Ja, hatte. Also.
0: Schon gut. RSA hier mit Jasmin Malten und Christian Blicken am Feiertag. Heute Tag der Deutschen Einheit.
1: Yippie.
0: Fühlt sich ganz komisch an, der Samstag, ne?
1: Ja.
0: Findest du es gut?
1: Nö. Ich finde das irgendwie schöner, wenn es ein Montag wäre zum Beispiel.
0: Ach so, ja, logisch, genau. Weil man dann unter der Woche feiert.
1: Richtig.
0: Du cleverer Fuchs. Ich finde einen Samstag, wo die Geschäfte dicht haben, irgendwie so deprimierend.
1: Ist eigenartig irgendwie, ja, das ja, stimmt. Ne? Mhm. Meine Tochter hat einen Nebenjob im Einzelhandel und die hat gestern gearbeitet und die sagte, es war rappelvoll, rappelvoll. Sie hat 4 Stunden gearbeitet, kam nach Hause und sagt, Mama,
0: ich
1: kann nicht mehr.
0: Ja, ich war auch einkaufen gestern Abend. Ich dachte, ich bin schlau und gehe um 6 erst. Irrevoll.
1: Ja, so wie alle anderen Schlauen eben auch.
0: Ja, toll.
1: Toll.
0: Und bei euch so? Wie ist der Sam-Feiertag für euch so?
1: Verratet's uns mal. Schickt uns einfach eine WhatsApp. Kiel 0431
0: 98 698
1: und dreimal die 0.
0: Und wir spielen dabei für euch Schleswig-Holsteins beste Musikmix.
1: Jetzt mit einem der coolsten Duos in diesem Jahr. Ed Sheeran und Martin Garrix. Hier kommt für euch Repeated.

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9: 9:55. Ich bin Dirk Justus. Guten Tag. In Bremen finden heute die offiziellen Feierlichkeiten zum Tag der Deutschen Einheit statt. Auch Schleswig-Holstein präsentiert sich auf der Ländermeile. Im Mittelpunkt stehen die Themen Tourismus, Wissenschaft und Meeresforschung. Ministerpräsident Günther sagte uns vorab:
10: Ich glaube, dass gerade in diesen Zeiten es gut ist, dass wir diesen Nationalfeiertag begehen. Ich glaube, dass es wichtig ist, dass wir die Probleme lösen, dass wir verlässlich handeln, dass wir in der Politik eng zusammenarbeiten, gerade unter den etablierten Parteien, dass wir gemeinsam wissen, dass wir große Herausforderungen in Deutschland haben, dass wir die aber nur lösen können, wenn wir an einem Strang ziehen.
9: In den nächsten Jahren soll sich die Pünktlichkeit bei der Deutschen Bahn spürbar verbessern. Das hat Verkehrsminister Bilger in der ARD betont. Bis 2029 soll die Quote im Fernverkehr bei 70% liegen. Im Moment ist da nur etwa jeder zweite Zug pünktlich. Der Co-Pilot der Fly-Dubai-Maschine soll einen Terrorakt geplant haben. Laut Generalstaatsanwaltschaft der Emirate griff er den Piloten mit einer Notaxt an. Passagiere überwältigten ihn. Der Pilot wurde schwer verletzt. Das Flugzeug mit über 170 Menschen landete sicher. Die Mannschaft von Holstein Kiel ist heute in Malente. Dort steht ein Testspiel gegen den dänischen Club Viborg an. Im Ort befürchtet man ein Verkehrschaos, denn direkt am Uwe Seeler Fußballpark gibt es vermutlich nicht genügend Parkplätze. Bürgermeister Heiko Gudo:
11: Der Parkplatz Krützen steht zur Verfügung in der Sebastian-Kneipp-Straße. Und auch alle anderen Parkplätze, die es in der Gemeinde Malente so gibt. Die sind aber auch ein Stück vom Uwe Seeler Fußballpark weg. Direkt zum Stadion kommt man nicht mit dem Auto. Der Uwe Seeler Fußballpark liegt ja mitten im Wohngebiet. Da kommt man mit dem Auto nicht rein. Da ist definitiv gesperrt. Man muss sich dort auf fußläufige Anbindung einstellen.
9: Nach der ersten Saisonniederlage in Magdeburg hat der THW Kiel in der Handball-Bundesliga heute gleich den nächsten dicken Brocken vor der Brust. Die Zebras empfangen den VfL Gummersbach. Anpfiff ist um 18 Uhr. Eine Stunde später ist auch die SG zu Hause gefordert. Zu Gast ist der Tabellenzwölfte Frisch auf Göppingen.
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12: Heute Nacht ganz interessant. Der Mond hat dann seine geringste Entfernung zur Erde. Das heißt, heute Abend ein richtig gigantischer, ganz heller Mond, ein Supermond am Himmel. Im Moment ist es eher noch super golden Oktober.
13: Ja, so ein bisschen Nebel hängt hier teilweise noch rum bei uns in Schleswig-Holstein. Der löst sich aber mit der Zeit auf und dann scheint euch die Sonne auf die Nase. Abgewechselt immer mal von so ein paar Wolken. Die tun aber meist nichts. Das Ganze bei 18 bis 21 Grad heute maximal. Im Moment haben wir 12 Grad in Mahne beim Karnevalsverein. 10 sind es bei euch in Ratzeburg am See und 11 Grad in Kappeln an der Klappbrücke. Der RSH 3-Tage-Trend. Morgen am Sonntag nach Nebelauflösung auch Sonne und so ein paar mehr Wolken als heute im Mix. Kann auch mal ein Schauer dabei sein, bei bis zu 19 Grad. Zum Wochenstart dann auch wieder mehr Wolken, bisschen Sonne, aber auch Schauer bei 18 bis 20 Grad.
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12: Schleswig-Holsteins bester Verkehrsservice. Auf der A1 gibt es ein bisschen Probleme heute. Lübeck Richtung Hamburg zwischen Raststätte Budikate West und Ahrensburg. Wegen Bergungsarbeiten bis heute Nachmittag nur eine Spur frei. Und im Kreis Rendsburg-Eckernförde die Schwebefähre wegen technischer Probleme im Moment in beiden Richtungen außer Betrieb. Die meisten Blitzer nur bei RSH. Bei euch B503 Schwedeneck Richtung Kiel zwischen Poinsdorf und Holsteinstadion. Dann B432 Bad Segeberg Hamburg beidseitig zwischen Lezen und Borstel. Und Kreis Schleswig-Flensburg, Flensburger Straße zwischen Lürschau und Idstedt. Vielen Dank fürs Bescheidsagen, liebe Miriam, liebe Sina, lieber Robert. Habt ihr auch was? Dann wäre total nett, wenn ihr mal kurz durchruft hier. Kostenlos 08000 774 774. Vielen Dank.
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12: Hey, schönes Wochenende.
13: Schönes Wochenende.
12: Wie ist heute bei euch der Feiertag?
13: Hoffentlich ruhig, entspannt, schön.
12: Heute ist ja nicht nur Tag der Deutschen Einheit. Wusstet ihr, heute ist weltweiter Smoothie-Tag.
13: Und auch Tag des Herbstlaubs.
12: Und der Tag des virusfreien Computers.
13: Der sollte jeden Tag sein.
12: Ja. Also jede Menge Wissen, mit dem ihr heute Abend Smalltalk-mäßig glänzen könnt.
13: Und wenn ihr jetzt den Mixer anwerft für einen Smoothie oder vielleicht ja schon Laubhakt im Garten.
12: Oder den Computer virusfrei macht.
13: Genau.
12: Wir sind am Start mit Schleswig-Holstein.
13: Beste Musikmix, gleich mit einem der glänzendsten Songs des Jahres, Golden von Huntrix.
12: Und einer der überraschendsten Hits des Jahres, 16 Jahre nach Veröffentlichung auf einmal ein Welthit. Von unseren Nachbarn aus Dänemark, hier kommen Kato und John.
13: Turn the lights off.

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5: Also heute besser goldener Oktober geht ja gar nicht. Ne?
6: Wirklich. Ist richtig. Ein wirklich schöner Oktobertag heute bei uns in Schleswig-Holstein. Sobald sich der Nebel überall verzogen hat, klatschen sich Sonne und so ein paar harmlose Wölkchen ab für euch. Es bleibt meist trocken bei 18 bis 21 Grad in der Spitze. Im Moment haben wir 14 Grad in Großenbrode vor Haus Hamburg, 12 sind es in Fjöl an der Molkerei und 13 Grad in Schleswig auf dem Stadtfeld. Der RSH-3-Tage-Trend, morgen am Sonntag dann so ein paar mehr Wolken, ein bisschen Sonne gibt es auch und ein paar Regentropfen können auch mitmischen, das Ganze bei bis zu 19 Grad. Der Start in die neue Woche dann so ein bisschen weniger Sonne noch, dafür mehr Wolken und immer mal ein Schauer bei bis zu 20 Grad.
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5: Achtung bei euch auf der A7 Hamburg hoch nach Flensburg. Da liegt ein fettes Plastikteil zwischen Raststätte Holmoor Ost und Quickborn. Und die A1 Lübeck Richtung Hamburg zwischen Raststätte Budikate West und Ahrensburg wegen Bergungsarbeiten bis heute Nachmittag auf eine Spur verengt. Die meisten Blitzer nur bei RSH. B503 Schwedeneck Richtung Kiel zwischen Poyensdorf und Stadion. B432 Bad Segeberg Hamburg beidseitig zwischen Lezen und Borstel. Kreis Schleswig-Flensburg bei euch Flensburger Straße zwischen Lürschau und Idstedt. Und wer ist jetzt noch bei uns? Hallo?
7: Hier ist André, moin. Ich wollte einen Blitzer melden. Und zwar in Klein-Rannau, ja. Schauzeebaum, ja. Fahrt Richtung Bad Segeberg auf der linken Seite beidseitig blitzen. Das ist dann halt so ein fester, so ein grauer.
5: Alles klar, André. Vielen Dank für die Info. Und wenn ihr auch noch was habt, wäre nett, wenn ihr euch auch kurz meldet. Kostenlos 08000 774 774.
2: Vielen Dank.
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Achtung Autofahrer, der RSH Verkehr. Auf der A7 sind Rehe bei euch in Richtung Süden, kurz vor der Raststätte Jalmar-Mohr. Ganz vorsichtig fahren auf der A7, Rehe Richtung Süden, Richtung Hamburg, vor der Raststätte Jalmar-Mohr.

0: Bye, bye, bye. Auf Wiedersehen.
1: Tschüss.
0: Michael Schulte und Judith Ass am sonnigen Feiertag bei RSH mit Christian Bleken und Jasmin Malten. Vielleicht seid ihr auch im Land unterwegs, schön zu den Piratentagen in St. Peer-Ording oder zum Tag der offenen Tür beim THW in Plön.
2: 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Wir haben ja nicht nur das schönste Bundesland der Welt, sondern auch das mit den schönsten Ortsnamen. Mhm. Zum Beispiel Bremsknüppel,
0: Hölle,
2: Sorgenloch
0: oder Kotzenbüll. Aber warum heißen die Orte so?
2: Kollege Frank Bremser weiß es.
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4: Wir sprechen heute über Negern.
5: Ey, stopp.
4: Was denn?
5: Ja, weil da kann man doch nicht mehr sagen.
4: Was kann man nicht mehr sagen?
5: Na, das, was Sie eben meinten da.
4: Negernbötel oder was?
5: Ja, das müssen Sie anders nennen. Das hatten wir doch schon mit den Schaumküssen.
4: Ach so, nee, das hat ja nichts damit zu tun.
5: Ja, aber dieses erste Wort, das geht doch nicht.
4: Ja, nicht jetzt empört bei RSH anrufen. Negernbötel hat nichts mit dem Wort zu tun, an das Sie gerade gedacht haben.
5: Okay, da bin ich ja gespannt jetzt.
4: Ja, früher gab es zwei Orte, die beide Bötel hießen. Bötel bedeutete Wohnstätte oder Siedlung.
5: Das ist aber einfallsreich.
4: Ja, der eine Ort lag näher an Segeberg, also sagte man auf Niederdeutsch sinngemäß zum nägeren Bötel.
5: Also zum näheren Bötel oder was?
4: Ganz genau. Und daraus wurde Negernbötel.
5: Und da gibt es ja noch so ein anderes, das Fährenbötel.
4: Genau, das lag ferner, also das fernere Bötel, Fährenbötel.
5: Dann habe ich mich ja völlig umsonst aufgeregt.
4: Ja, so ist das.
5: Darauf einen Schaumkuss?
4: Sehr gerne. Negernbötel, seit Jahrhunderten völlig harmlos und sprachlich nichts anderes als das nähere Bötel. Manchmal hilft es eben erst, die Geschichte zu kennen und dann empört zu sein.
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Autofahrer, der RSH-Verkehr. Unfall bei euch auf der A210 Rendsburg Richtung Kiel zwischen Achterwehr und Melsdorf. Linke Spur, zwei Fahrzeuge und Fußgänger laufen da. A210 Rendsburg Richtung Kiel zwischen Achterwehr und Melsdorf.

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8: 5:05. Ich bin Dirk Justus. Guten Tag. Bei den Feiern zum Tag der Deutschen Einheit in Bremen ist natürlich auch Schleswig-Holstein auf der Ländermeile präsent. Im Mittelpunkt stehen da die Themen Tourismus, Wissenschaft und Meeresforschung. Sönke Röhling, außerdem ist eine große Bürgerdelegation vor Ort.
9: Das stimmt. Mitte Mai sind Vertreter der Landfrauen, von Feuerwehr und Jugendarbeit, der friesischen Volksgruppe, aus der Kulturszene und des Behindertensportverbands. Und die nehmen zusammen mit Ministerpräsident Günther unter anderem an einem ökumenischen Gottesdienst teil und an Empfängen im Rathaus und im Theater. Für Günther geht's natürlich auch ins Schleswig-Holstein-Zelt auf der Ländermeile und ins Zelt des Bundesrats. Bis morgen wird der Tag der Deutschen Einheit in Bremen noch gefeiert.
8: Der Tag der Deutschen Einheit wird auch in Schleswig-Holstein gefeiert. In Lübeck etwa gibt es den ganzen Tag über Führungen durch die Grenzdokumentationsstätte Schluttup sowie Gespräche mit Zeitzeugen. Dort macht auch eine Fahrradtour von Lübeck ins Grenzhus Schlagsdorf Halt. Wohnen auf dem Land soll attraktiver werden, das fordert der Deutsche Städte- und Gemeindebund im Kampf gegen Wohnungsknappheit. Mehr von Tim Britztrup.
10: Verbandschef Berghager sagte dem Kölner Stadtanzeiger, dass auf dem Land fast 2 Millionen Wohnungen leer stehen. 700.000 davon wären innerhalb der nächsten 3 Monate bezugsfertig. Bund und Länder dürften nicht immer nur durch Mietpreisbremsen oder Wohnungsbauoffensiven an den Symptomen in Ballungsräumen herumdoktern, findet Berghager. Um Dörfer besser an Städte anzubinden, fordert er bessere Verkehrswege, beispielsweise neue oder reaktivierte Bahntrassen.
8: Bei den heftigen Schülerprotesten in Frankreich sind seit Montag über 5000 Menschen festgenommen worden. Die Demos gegen Lehrermangel und für bessere Ausstattung der Schulen hatten sich von Paris aus aufs ganze Land ausgebreitet. Immer wieder kam es dabei zu Blockaden und Angriffen auf Polizisten. Die SG Flensburg-Handewitt will heute zumindest vorübergehend die Tabellenführung in der Handball-Bundesliga übernehmen. Um 19 Uhr empfängt die SG Frisch auf Göppingen. Zuvor hat der THW Kiel den VfL Gummersbach zu Gast. Nach der Niederlage gegen Magdeburg soll nun wieder ein Sieg her.
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11: Heute ist für euch der Tag der offenen Tür beim THW Plön mit dem vollen Programm mit Grillen und Hüpfburg. Und so geht los um 11 Uhr und Wetter ist natürlich Bombe.
12: Ja, Sonne gibt's nämlich heute für uns alle in Schleswig-Holstein. Sobald sich der Nebel überall aufgelöst hat, wechselt die sich nämlich ab mit so ein paar handzahmen Wolken hin und wieder. Das Ganze bei 18 bis 21 Grad in der Spitze. Im Moment haben wir 12 Grad in Lübeck im Stadion, 14 sind's bei euch in Heide am Standesamt und 13 Grad in Eggebeck am Pastorat. Der RSH 3-Tage-Trend. Morgen am Sonntag dann nach Nebelauflösung auch Sonne und so ein paar mehr Wolken im Mix. Kann man schauen. Dabei sein bei bis zu 19 Grad. Zum Wochenstart dann wieder noch mehr Wolken, bisschen Sonne nur und auch Schauer bei 18 bis 20 Grad.
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11: Achtung bei euch auf der A7 Hamburg Richtung Flensburg. Zwischen Raststätte Holmoor, Ost und Quickborn liegt ein fettes Plastikteil. Und Unfall A210 Rendsburg Richtung Kiel. Zwischen Achterbeer und Melsdorf die linke Spur betroffen. Zwei Fahrzeuge und Achtung, es laufen Fußgänger auf der Autobahn. Und Heike, was hast du noch für uns?
14: Ich wollte zwei Rehe direkt an der A7 melden, ja. Richtung Süden bei Kilometerstand 20. Das ist ungefähr 2 Kilometer vor dem Rastplatz Jalmar Moor.
11: Auf der A7 Richtung Hamburg.
14: Richtung Hamburg.
11: Alles klar. Heike, vielen Dank für die Info. Auf der anderen Seite, A7 Hamburg hoch nach Flensburg, haben wir 5 Kilometer Stau leider. Zwischen Jagel und Ahrenholz im Baustellenbereich dauert eine Viertelstunde länger. Und die meisten Blitzer nur bei RSH. Bei euch kleinen Rönnau, Chausseebaum beidseitig. B503, Schwindeck Richtung Kiel zwischen Poensdorf und Stadion. B432, Bad Segeberg, Hamburg. Beidseitig zwischen Lezen und Borstel und Kreis Schleswig-Flensburg, Flensburger Straße zwischen Lürschau und Idstedt. Wo es geht für euch, gute Fahrt.
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11: Hallo.
12: Wochenende.
11: Das ist Vielfalt und Diversität mal anders interpretiert. In Högersdorf bei Bad Segeberg lebt ein Hirsch in der Rinderherde von Tim Ramm.
12: Wieso der Hirsch sich da jetzt in Tims Kühe verliebt hat und bei denen wohnt, das erzählt er hier gleich selbst. Bis dahin machen wir das, was wir am besten können.
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12: Gleich mit einem eurer Lieblingshits von Lady Gaga.
11: Und diese Karriere ist einfach so wunderbar. Vom Obdachlosen zum Weltstar, hier kommt Alex Warren. 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

0: Hey, schönen Feiertag. Schön, dass ihr uns hört. RSA hier, Radio Schleswig-Holstein mit Jasmin Malten und Christian Blicken. Und nehmt ihr euren Hund mit ins Büro? Also einen Köter im Büro kennen wir ja spätestens seit Stromberg. Aber ein Hirsch in der Rinderherde, das ist neu.
1: Aber genau so ist es gerade jeden Tag bei Landwirt Tim Ramm aus Högersdorf bei Bad Segeberg. Tim, was hast du gedacht, als du den Hirsch da gesehen hast?
2: Beim ersten Mal dachte ich, na, der wird wohl nur kurz da sein und gleich wieder verschwinden. Da war ich dann nächsten Tag wieder zur Fläche hin und da war er wieder da. Seitdem ist er jeden Tag da. Er verschwindet mal, wenn man ihn zu dicht rankommt, dann geht er zurück in den Wald und nach einer Zeit dann kommt er wieder raus und läuft da seelenruhig zwischen den Kühen. Ne?
0: Und das ist so cool. Der kuschelt ja richtig mit den Kühen. Der übernachtet bei denen, ne?
2: Der schläft auch mit, ja. Der ist schon vollwertiges Mitglied bei der Herde da, ne? Er liegt so mit in der Traube. Die Kühe, die liegen ja so ziemlich alle zusammen, so auf so einem Haufen, sage ich mal. Und er liegt da mit drinne dann, ne?
1: Oh, so süß. Aber Tim, sag mal, wie kommt das?
2: Ich denke mal, er hat den Anschluss an sein Rudel verpasst, ne? Eigentlich ist hier nämlich bei uns im Revier kein Dammwild als Standwild da. Nur, dass sie mal durchziehen durchs Revier. Ja, da hat er wohl den Anschluss verpasst und ist dann hier hängen geblieben und ja, hat sich wohl dann in die Kühe verliebt, so denke ich mal. Ne?
0: Im Winter ziehen dann die Kühe in den Stall. Wie ist das? Meinst du, Hirsch kommt mit?
2: Ich denke nicht, dass er das machen wird, ne? Aber wenn, dann werden wir für ihn auch noch einen Platz finden. Ne? Aber ich denke, irgendwann wird er vielleicht den Absprung schaffen, wenn er vielleicht mal wieder Dammwild durchzieht oder so, dass er sich den dann wieder anschließt. Ne?
0: Das ist so geil. Der Hirsch, der mit den Kühen wohnt und
1: Mann,
0: da lebt und kuschelt.
1: Das ist total süß. Vielen Dank, Tim Ramm. Bei ihm in Högersdorf bei Bad Segeberg lebt ein Hirsch in einer Kuhherde. Klickt mal rein bei Facebook und Insta. Da seht ihr, was das für eine süße WG ist.

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2: Vielleicht seid ihr auch heute auf dem Herbstmarkt im Freilichtmuseum Wolfsee. Wetter ist ja wunderbar.
3: Ja, goldener Oktober heute bei uns in Schleswig-Holstein. Die Sonne scheint ganz wunderbar, begleitet von so ein paar harmlosen Wolken. Das Ganze bei 18 bis 21 Grad. Im Moment haben wir aktuell 14 Grad in Bad Segeberg bei der Feuerwehr, 16 in Ahrensburg am Schloss und 15 Grad in Scharbeutz am Hundestrand. Der RSH-3-Tage-Trend. Morgen am Sonntag dann so ein paar mehr Wolken. Ein bisschen Sonne gibt's auch und ein paar Regentropfen können auch mitmischen bei bis zu 19 Grad. Der Start in die neue Woche dann ein bisschen weniger Sonne, dafür mehr Wolken. Wolken und immer mal ein Schauer bei bis zu 20 Grad.
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2: Schleswig-Holsteins bester Verkehrsservice. Wer ist jetzt bei uns? Hallo?
4: Moin, hier ist Morten.
2: Hallo.
4: Von der Autobahn zwischen Tarp und Schubi Richtung Süden. Da befinden sich Rehe an der rechten Seite.
2: Ja, kurz vor Hjalmar-Mohr, ne?
4: Ja, genau.
2: Alles klar, Horten. Vielen Dank für die Info. Auf der A7 Hamburg Richtung Flensburg stockt es zwischen Schleswig-Jagel und Aachenholz 6 Kilometer in der Baustelle. Dauert jetzt leider 25 Minuten länger. Und die meisten Blitzer nur bei RSH. Klein-Rönnau, Chausseebaum beidseitig, B503, Schwedeneck Richtung Kiel zwischen Poinsdorf und Stadion. B432, bei Aachenholz 6 Kilometer in der Baustelle. Dauert

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Eiffel 65 durch den sonnigen 3. Oktober. Schön, dass ihr uns hört. RSA hier mit Jasmin Malten und Christian Bleken. Gleich für euch ganz neu die Super-K-Pop-Casting-Band Cat's Eye.

0: Gallo neu in Schleswig-Holsteins besten Mix. Gleich hier für euch bei RSA.
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0: Roman Fröhlich hat sich unter der Woche nachmittags aus Steinbergkirche gemeldet.
3: Du, ich habe gerade eben gehört, dass du irgendwie was von der Frischhatte vorher geschnackt hattest.
4: Ja, wann habe ich das denn gesagt?
3: Direkt um 14 Uhr nach den Nachrichten. Ach, heute Morgen beim Fahrradfahren dachte ich, oh, diesen Moment, den könnte man so gut in Frischhatte vorher einpacken.
4: Und das ist ja das 1.000-Euro-Wort, das wir gesucht haben. Roman, schönen Nachmittag für dich. Du hast tatsächlich recht. Du kriegst die 1.000 Euro.
3: Boah, wie geil ist das denn? Mega, ey. Ja, klasse. Mega. Vielen, vielen Dank, Leute.
2: Da war Roman fröhlich, würde ich sagen. Oder Kerstin Kühl aus Breitenburg hat Hokus Pokus gehört.
5: Als du eben über die schönsten Orte gesprochen hast.
4: Ach, das soll ich Hokus Pokus gesagt haben?
5: Ja, das, ja, würde ich sagen.
4: Dann hören wir nochmal zusammen rein, ja? Was da wohl gewesen ist um 3:45.
6: Niblum, das ist das schönste Dorf hier auf der Insel Föhr.
4: Und ist ja auch gerade offiziell zum schönsten Dorf Deutschlands gekürt worden. Wir haben berichtet, unter anderem mit dem Bürgermeister. Es sind eben nicht immer die Orte mit dem ganz großen Hokuspokus, in denen vielleicht unglaublich viel los ist, sondern auch unsere beschaulichen Dörfer. Und du hast ja sowas von recht. Herzlichen Glückwunsch, 1.000 Euro.
5: Geil. Dankeschön. Oh Gott, ja. Cool.
0: Sehr gerne. Und jetzt kommt ihr.
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9: 5:12. Ich bin Dirk Justes. Guten Tag. In Bremen finden heute die offiziellen Feierlichkeiten zum Tag der Deutschen Einheit statt. Auch Schleswig-Holstein präsentiert sich auf der Ländermeile. Sönke Röhling, was erwartet denn die Besucher da?
10: Also im Mittelpunkt stehen die Themen Tourismus, Wissenschaft und Meeresforschung. Der Auftritt des Landes gemeinsam mit der Tourismusagentur TAS steht unter der Überschrift 80 Jahre Freizeit und Urlaub zwischen den Meeren. Da gibt es jede Menge Mitmachaktionen und Einblicke in die Themen der maritimen Wissenschaft. Im Catering-Bereich gibt es Schleswig-Holstein-Flair auf ganz verschiedene Weise. Es wartet zum Beispiel ein originaler Wacken Open Air Bratwurststand und natürlich gibt es auch Fischbrötchen und regionale Getränke.
9: 36 Jahre nach der Wiedervereinigung gibt es in Deutschland weiter große Einkommensunterschiede. Ostdeutsche Haushalte hatten letztes Jahr im Schnitt gut 7.200 Euro weniger zur Verfügung als Westdeutsche. Das zeigen Zahlen des Statistischen Bundesamts, berichten die Funke-Zeitungen. Es kommt immer noch zu oft vor, dass Fernverkehrszüge der Deutschen Bahn nicht pünktlich sind. In der ARD hat Verkehrsminister Bilger den Bahnkunden jetzt versprochen, dass sie in den nächsten Jahren etwas aufatmen können. Er setzt darauf, dass die Pünktlichkeit bis 2029 bei 70% liegen wird.
11: Wenn man sieht, dass wir in den letzten Monaten bei etwas mehr als 50% Pünktlichkeit im Fernverkehr waren, dann sieht man, dass dieses Ziel schon vielleicht durchaus ambitioniert ist. Zu einem positiven Bahnerlebnis trägt nicht nur das Thema Pünktlichkeit bei, wo wir definitiv besser werden müssen, sondern es geht eben auch um Sicherheit, es geht um Sauberkeit, es geht um Kundenkommunikation.
9: Nach der fehlgeschlagenen Hinrichtung einer Frau im US-Staat Tennessee wird die 50-Jährige jetzt künstlich beatmet. Das haben ihre Anwälte mitgeteilt. Sie hatte am Mittwoch zwei Giftspritzen überlebt. Der Fall hat in den USA zu einer neuen Debatte über die Todesstrafe geführt. Holstein Kiel empfängt heute in Malente den dänischen Club Viborg zu einem Testspiel. Rund 2500 Fans werden erwartet. Im Ort befürchtet man ein Verkehrschaos, denn direkt am Uwe-Seeler Fußballpark gibt es vermutlich nicht genügend Parkplätze. Polizei und Ordnungsamt sind im Einsatz.
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12: 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Bald seid ihr auch am Start zu den HUI-Wiesen in Hennstedt-Ulzburg auf dem Marktplatz. Ist Wetter ja wunderbar, ne?
13: Absolut, so können wir es gut aushalten bei uns in Schleswig-Holstein. Viel Sonne gibt es da heute für euch. Immer mal abgewechselt von so ein paar zahmen Wölkchen bei 18 bis 21 Grad maximal. Im Moment haben wir 15 Grad in Malente im Wildpark, 17 sind es bei euch in Norderstedt am Theater und 16 Grad in Flensburg am Goldregen. Der RSH 3-Tage-Trend. Morgen am Sonntag nach Nebelauflösung auch Sonne, so ein paar mehr Wolken im Mix. Kann auch mal ein Schauer dabei sein bei bis zu 19 Grad. Zum Wochenstart dann wieder mehr Wolken, bisschen Sonne nur und auch Schauer bei 18 bis 20 Grad.
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12: Schleswig-Holsteins bester Verkehrsservice mit Stau bei euch auf der A1 Lübeck-Hamburg. Zwischen Sülzbeck und Budikate in beiden Richtungen 5 Kilometer an der Baustelle. Dauert leider eine halbe Stunde länger. Und A7 Hamburg Richtung Flensburg zwischen Jagel und Ahrenholz auch 6 Kilometer an der Baustelle. Steht ihr leider 25 Minuten. Matze, was hast du noch für uns?
14: In Sylt-Lügum bei der Inland-Tankstelle, da ist gerade das reinste Verkehrschaos. Nur, dass ihr da Bescheid weiß und das vielleicht weitergeben könnt.
12: Matze, alles klar in Sylt-Lügum. Vielen Dank für die Info. Die meisten Blitzer nur bei RSA. Kleinrönnau, Chausseebaum beidseitig, B503, Schwedeneck Richtung Kiel, zwischen Poinsdorf und Stadion. Dann Lübeck in der Brohlingstraße, dran denken, da ist generell 30. B432 Bad Segeberg, Hamburg beidseitig zwischen Lietzen und Borstel. Und Kreis Schleswig-Flensburg, dort nämlich in der Flensburger Straße zwischen Lürschau und Idstedt. Vielen Dank auch fürs Bescheid sagen, liebe Heike, Miriam und Sina. Wenn ihr auch noch was entdeckt wird, dann nett, wenn ihr kurz Bescheid sagt. Kostenlos 08000 774 774. Vielen Dank.
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12: Hey, schönes Wochenende.
13: Schönes Wochenende.
12: Das klingt unglaublich, ist aber tatsächlich so. Das Land Bhutan im Himalaya sucht Fußballspieler aus Deutschland hier in Schleswig-Holstein, die in Bhutan Fußballprofis werden.
13: Cool, oder? Was ihr dafür können müsst und was es dafür gibt, hört ihr gleich hier bei uns. Bis dahin weiter in Schleswig-Holsteins beste Musikmix, gleich mit einem eurer Lieblingshits von Bruno Mars.
12: Und hier kommt funkelnd wie ein Saphir Ed Sheeran.
13: Sapphire.

0: USA hier am Tag der Deutschen Einheit. Mit euch unterwegs durchs sonnige, schönste Bundesland der Welt. Schön, dass ihr dabei seid. Jasmin Malten hier, Christian Wilken und da hinten kommen Glockenbach und Calum Scott. 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Collide. Ganz neu in Schleswig-Holsteins besten Mix, gleich hier für euch bei RSA.
1: Jeder kleine Fußballer träumt doch davon, Fußballprofi zu werden, oder? Also kenne ich von meinem Sohn auch, das ist natürlich sein allergrößter Traum und irgendwann mal international zu spielen. Und das könnt ihr jetzt in Bhutan. In dem Land im Himalaya sucht ein Dassendorfer nämlich gerade nach deutschen Fußballern für die erste Liga dort.
0: Uwe Dringer, du bist vor 7 Jahren ins Land gekommen, hast für die Sparkasse da gearbeitet und bist immer noch für Projekte 2-mal im Jahr da, auch jetzt im Moment gerade. Wie kommt das denn, dass du jetzt Fußballer dort suchst?
2: Es ist verrückt. Also ich habe diesen Präsidenten, den Hishe Tsering, der Präsident des Timbo City FC, kennengelernt bei meiner Suche nach Sponsoren für dieses Ausbildungszentrum in Zentralbhutan. Und dann erzählt er so, er ist der ständige Zweite. Und als er mitbekommen hat, dass ich aus Deutschland komme, sagt er, sag mal, kannst du nicht deutsche Spieler besorgen? Und dann habe ich gesagt, naja gut, als Dassendorfer, Rekordmeister der Oberliga Hamburg, ich kann ja mal so einen Versuch starten, ob nicht jemand Lust hätte, nach Bhutan zu kommen, um zu spielen. Weil die Spielklasse 5., 6. Liga Deutsche entspricht etwa der 1. Liga hier.
1: Spielt man da denn auch vor einer großen Kulisse? Sind die Bhutaner Fußballfans?
2: Ich bin ja hauptsächlich in Thimphu, in der Hauptstadt. Und hier ist das Nationalstadion. Das hat 15.000 Plätze. Also wenn die, sag mal, die lokalen Derbys sind, dann sind schon auch ein paar tausend Menschen da. Das ist schon ganz witzig. Auch die Stimmung, die da ist. Aber ganz friedlich alles.
0: Ja, und man kriegt es auch bezahlt, ne?
2: Genau. Ich habe also mit Hishi gesprochen. Also Hishi hat, der kauft auch, wie andere Vereine auch, Ausländer ein. Also im Moment hat er welche aus dem Senegal, aus Usbekistan, aus Ghana. Und er sagt, er zahlt denen so $500 roundabout im Monat und Kostologie. So, das heißt, sagen wir mit $500 hier in Thimphu, da bist du der König.
1: Uwe Dringer aus Dassendorf sucht deutsche Fußballer aus der 5. und 6. Liga, die Lust haben, eine Saison bezahlt in Bhutan zu kicken. International.
0: Ja, vielleicht ist das die Chance für eine internationale Fußballkarriere.
1: Wie cool ist das
0: denn? Also, wenn ihr Lust habt, dann meldet euch gerne. Stellen wir

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3: Seid ihr auch unterwegs zu den Piratentagen nach St. Peter-Ording? Wetter ist ja wunderbar.
4: Perfekt, heute ist es richtig schön bei uns in Schleswig-Holstein. Sonne und so ein paar zahme Wolken wechseln sich da ab. Dazu bleibt es meist trocken bei 18 bis 21 Grad maximal. Im Moment haben wir 16 Grad in Plön beim Schloss, 18 sind es bei euch in Mölln vorm Rathaus und 17 Grad in Eckernförde am Hafen. Der RSH-3-Tage-Trend. Morgen am Sonntag dann nach Nebelauflösung auch Sonne und so ein paar mehr Wolken als heute im Mix. Kann auch mal ein Schauer dabei sein bei bis zu 19 Grad. Zum Wochenstart dann wieder noch mehr Wolken, nur noch ein bisschen Sonne und auch Schauer bei 18 bis 20 Grad.
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3: Schleswig-Holsteins bester Verkehrsservice mit Stau auf der A1. Lübeck-Hamburg zwischen Sülzbeck und Budikate 5 Kilometer je Richtung. Dauert in der Baustelle jeweils 30 Minuten länger. Auf der A7 hoch Richtung Flensburg die Ausfahrt Neumünster Nord wegen der Ölspur gesperrt. Und weiter oben dann zwischen Schleswig-Jageln und Ahrenholz. Jetzt leider 9 Kilometer in der Baustelle. Braucht ihr eine Dreiviertelstunde länger. A23 Hamburg Richtung Heide. Ab Pinneberg Süd sind 6 Kilometer. Dauert auch 20 Minuten länger. Und Kerstin, was hast du noch für uns?
5: Ich wollte einen Liegenbleiber melden. Und zwar auf der B432 ist der kurz vor Gnissau in dem Übergang Kreis Segeberg zum Kreis Ostholstein.
3: In welche Richtung ist das?
5: Richtung Scharbeutz ist das. Steht ein bisschen unglücklich, so hinter zwei Kurven.
3: Oh, okay.
5: VW-Bus mit Anhänger.
3: Ah, alles klar. Kerstin, vielen Dank für die Info. Die meisten Blitzer nur bei RSH Lübeck, bei euch Brohlingstraße beidseitig, Klein-Rönnau-Chausseebaum auch beidseitig, B503 Schwedeneck Richtung Kiel zwischen Prohlinsdorf und Stadion, B432 Bad Segeberg-Hamburg beidseitig zwischen Lezen und Borstel und im Kreis Schleswig-Flensburg, Flensburger Straße zwischen Lürschau und Itzstedt. Wo es geht? Gute Fahrt!
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0: unterwegs durch den sonnigen 3. Oktober. Schön, dass ihr uns hört. RSH hier mit Jasmin Malten und Christian Bleken. Morgen, der erste Sonntag im Oktober, ist
1: Erntedankfest. Kenne ich von mir oben. Da haben wir viele Gottesdienste und dann liegt da immer Kohl und Kartoffeln und Rüben und so. Und am Ende kann man sich dann was mitnehmen, wenn man möchte.
0: Finde ich einen sehr schönen Brauch, sich bei Gott dafür zu bedanken für die Ernte und so.
1: Ja.
0: Aber das kennt ja nicht jeder.
1: Nee, das stimmt.
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3: Zum Erntedank wollen wir auch Stadtkinder ein bisschen aufklären. Denn nein, echte Kühe sind nicht lila, die geben auch keine Hafermilch. Echte Kuhmilch kommt genau...
4: natürlich aus dem Supermarkt. Kühlregal, Digga.
3: Genau, Äpfel wachsen eher selten direkt im Sechserpack, Gurken nicht in der Folie und Nuggets wachsen auch nicht am Strauch, sondern gackern, bevor sie Nuggets werden. Beim Erntedank danken wir in Deutschland natürlich vor allem für Kartoffeln.
5: Ih, mag ich nicht.
3: Also auch für Pommes.
5: Oh, mag ich doch.
3: Denn die Kartoffel, so wie wir sie aus der Erde holen, ist ja wirklich ein Wunder und viel gesünder als viele denken. Die enthält in der Schale wunderbares Vitamin C. Und darum macht es auch Sinn, sich ab und an auch mal ein oder zwei Schalen Pommes zu bestellen.

0: Moin, Sharon Hein und Matze Schmark hier.
1: Moin.
0: Schönes Wochenende euch. Wir freuen uns aber jetzt auch schon auf Montag, denn da bringen wir ein ganz wichtiges Thema mit dem Sharon kürzlich auf mich zukam.
1: Ja, ich weiß, dass es ganz vielen von euch auch so geht, zu Hause in den Familien, dass man manchmal einfach super viel auf dem Zettel hat und auch im Kopf, woran man alles denken muss, dass der Kopf schon fast irgendwie platzen könnte. Und da haben wir irgendwie gemerkt, das ist doch ein Riesenthema, über das wir alle vielleicht mal sprechen sollten.
0: Es gibt ja sogar einen modernen Begriff dafür. Mental Load nennt man die Alltagssorgen und Aufgaben, mit denen wir uns alle so rumschlagen. Und wir wollen euch sagen, ihr seid damit nicht allein.
1: Genau, und wie wir da alle besser durchkommen und was wir dagegen tun können, dass uns das nicht kaputt macht, das hört ihr kommende Woche bei uns. Montag früh geht's los um 6:06 in der RSH Moin Show. Bis dahin euch ein hoffentlich entspanntes Wochenende.
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6: Bennett war eben schon relativ erfahren, was Tiefseeforschung anbelangt. Und er hat der US Navy angeboten, zwei atomgetriebene U-Boote zu suchen. 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
8: 5:01. Ich bin Dirk Justus. Guten Tag. In Bremen finden heute die offiziellen Feierlichkeiten zum Tag der Deutschen Einheit statt. Auch Schleswig-Holstein präsentiert sich auf der Ländermeile. Im Mittelpunkt stehen die Themen Tourismus, Wissenschaft und Meeresforschung. Ministerpräsident Günther sagte uns vorab:
9: Ich glaube, dass gerade in diesen Zeiten es gut ist, dass wir diesen Nationalfeiertag begehen. Ich glaube, dass es wichtig ist, dass wir die Probleme lösen, dass wir verlässlich handeln, dass wir in der Politik eng zusammenarbeiten, gerade unter den etablierten Parteien, dass wir gemeinsam wissen, dass wir große Herausforderungen in Deutschland haben, dass wir die aber nur lösen können, wenn wir an einem Strang ziehen.
8: Der Tag der Deutschen Einheit wird auch in Schleswig-Holstein gefeiert. In Lübeck etwa gibt es den ganzen Tag über Führungen durch die Grenzdokumentationsstätte Schluttup sowie Gespräche mit Zeitzeugen. Dort macht auch eine Fahrradtour von Lübeck ins Grenzhus Schlagsdorf Halt. Wohnen auf dem Land soll attraktiver werden, das fordert der Deutsche Städte- und Gemeindebund im Kampf gegen Wohnungsknappheit. Mehr von Tim Britztrup.
10: Verbandschef Berghagger sagte dem Kölner Stadtanzeiger, dass auf dem Land fast 2 Millionen Wohnungen leer stehen. 700.000 davon wären innerhalb der nächsten 3 Monate bezugsfertig. Bund und Länder dürften nicht immer nur durch Mietpreisbremsen oder Wohnungsbauoffensiven an den Symptomen in Ballungsräumen herumdoktern, findet Berghagger. Um Dörfer besser an Städte anzubinden, fordert er bessere Verkehrswege, beispielsweise neue oder reaktivierte Bahntrassen.
8: Die Grünen kritisieren, dass die G7-Länder Teile ihrer Öl- und Dieselreserven freigeben wollen. Energieexperte Kellner nennt das politische Dummheit. US-Präsident Trump hatte vor allem die Europäer zu dem Schritt gedrängt und mit einem Exportstopp für US-Diesel gedroht. Die Mannschaft von Holstein Kiel ist heute in Malente. Dort steht ein Testspiel gegen den dänischen Club Viborg an. Im Ort befürchtet man ein Verkehrschaos, denn direkt am Uwe-Seeler Fußballpark gibt es vermutlich nicht genügend Parkplätze. Bürgermeister Heiko Gudo.
11: Der Parkplatz Krützen steht zur Verfügung in der Sebastian-Kneipp-Straße. und auch alle anderen Parkplätze, die es in der Gemeinde Mallende so gibt. Die sind aber auch ein Stück vom Uwe Seeler Fußballpark weg. Direkt zum Stadion kommt man nicht mit dem Auto. Der Uwe Seeler Fußballpark liegt ja mitten im Wohngebiet. Da kommt man mit dem Auto nicht rein. Da ist definitiv gesperrt. Man muss sich dort auf fußläufige Anbindung einstellen.
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1: Es ist wirklich hübsch heute bei uns in Schleswig-Holstein. Viel Sonne gibt's für euch, gemixt mit so ein paar harmlosen Wolken. Das Ganze bei 18 bis 21 Grad in der Spitze. Im Moment haben wir 16 Grad in Haareslee auf dem Marktplatz, 18 sind es bei euch in Kiel an der Uni und 17 Grad in Leck auf dem Sportplatz. Der RSH-3-Tage-Trend. Morgen am Sonntag so ein paar mehr Wolken. Zwischen Sonne gibt es auch und ein paar Regentröpfchen können mitmischen bei bis zu 19 Grad. Der Start in die neue Woche dann mit ein bisschen weniger Sonne, dafür mehr Wolken, immer mal ein Schauer dabei bei bis zu 20 Grad.
13: 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Stau auf der A1 Hamburg-Lübeck zwischen Sülzbeck und Budikate. 5 Kilometer je Richtung, dauert in der Baustelle leider eine halbe Stunde jeweils länger. A7 Hamburg hoch nach Flensburg. Die Ausfahrt Neumünster-Nord wegen der Ölspur immer noch gesperrt. Dann weiter zwischen Schleswig-Jagel auf der A7 und Ahrenholz. 7 Kilometer in der Baustelle, dauert eine gute halbe Stunde länger. Und A23 Hamburg Richtung Heide zwischen Pinneberg-Süd und Forst-Ranzau-Süd. Auch Baustelle 4 Kilometer, knappe halbe Stunde dauert es länger. Die meisten Blitzer nur bei RSA Lübeck, Brohlingstraße beidseitig in der 30er. Wer ist jetzt bei uns? Hallo?
14: Hier ist André, moin. Ich wollte einen Blitzer melden. Und zwar in Klein-Rennau, Chausseebaum, Fahrt Richtung Bad Segeberg auf der linken Seite beidseitig blitzen. Das ist dann halt so ein fester, so ein grauer.
13: André, wunderbar, vielen Dank. Außerdem B503, Schwedeneck Richtung Kiel zwischen Prohlensdorf und Stadion. B432, Blitzer Bad Segeberg, Hamburg beidseitig zwischen Lezen und Borstel. Und Kreis Schleswig-Flensburg bei euch in der Flensburger Straße zwischen Lürschau und Itzstedt. Wo es geht? Gute Fahrt!
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1: Oh. Hallöchen.
13: Wo seid ihr denn am Start? Immer noch beim langen Frühstück?
1: Oder vielleicht ja schon unterwegs zum Herbstmarkt in Leck, in Kiel oder auf Gut Basthorst?
13: Wir wünschen euch einen sehr schönen Feiertag. Soundtrack dazu kommt natürlich von uns. Ihr wisst ja, RSH spielt
1: Schleswig-Holsteins beste Musikmix. Gleich so schön sonnig und entspannt von Taylor Swift.
13: Und Power von der Frau, die ihren Tag mit 3 Bechern schwarzem Kaffee startet.
1: Alter, heftig.
13: Hier kommt Bibi
1: Rexha.

0: Yay, Tattoo, all the things she said. Bei RSH am Tag der Deutschen Einheit. Wir sind Jasmin Malten und Christian Blicken und seid ihr in einem Chor? Männerchöre gibt es ja seit ein paar Jahren immer häufiger. Mhm,
1: zum Beispiel Goldkirchen aus Hamburg, ne? Jetzt gibt es bei uns in Schleswig-Holstein auch einen ganz tollen Frauenchor. Vocale aus Pinneberg. Und die feiern heute ihr einjähriges Jubiläum mit einem Konzert in der Christuskirche.
0: Chorleiterin und Gründerin Stefanie Glasmer ist bei uns. Steffi, ein Jahr gibt's euch. Ihr seid richtig, ihr kommt richtig gut an, ne?
2: Ja, richtig gut. Also wir haben gestartet mit irgendwie Freundinnen, Frauen aus dem Bekannten- und Freundeskreis und dann spricht sich sowas ja auch super schnell rum. Und ja, zack, waren wir irgendwie 30 Frauen und das macht total Spaß. Kriegen auch immer noch viele Anfragen. Ja, das ist noch nicht das Ende, denke ich.
1: Cool. Steffi, was singt ihr so?
2: Vor allen Dingen Popsongs. Wir singen zum Beispiel jetzt was von Herbert Grönemeyer. Wir singen was von Glenn Hansard, Whitney Houston. Also da ist vieles dabei, was die Menschen kennen und eben im eigenen Gewand arrangiert, sage ich mal.
0: Und wenn man schon mal bei euch im Konzert war, ihr habt so einen ganz geilen, so einen ganz besonderen Team-Spirit, ne?
2: Ja, auf jeden Fall. Also wir wollen schon auch zusammen wachsen, auch musikalisch. Es geht schon auch darum, dass wir unsere Stimmen weiterentwickeln und wir singen eigentlich alles mehrstimmig, aber am Ende steht natürlich die Gemeinschaft und das gemeinsame Singen als solches im Vordergrund.
1: Und heute zum einjährigen Jubiläum dann das große Konzert.
2: Ja, genau. Wir sind um 16 Uhr in Pinneberg in der Christuskirche und da feiern wir unser Geburtstagskonzert. Ein Jahr Vocale Frauenchor. Ja, wir freuen uns total, wenn alle, die Lust haben, kommen. Es wird ein richtig schöner, bunter Nachmittag. Ja, wir sind schon total gespannt und in den Endproben. Und freuen uns sehr.
0: Ja, vielen Dank. Wir wünschen euch ein richtig cooles Konzert. Also heute einjähriges Jubiläum vom Frauenchor Vocale aus Pinneberg wird gefeiert ab 16 Uhr in der Christuskirche in Pinneberg.

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7: Ungewohnt, so ein Samstag als Feiertag, ja. Aber Wetter ist so wunderbar.
8: Absolut, die Sonne scheint ganz fleißig heute bei uns in Schleswig-Holstein, abgewechselt immer mal von so ein paar harmlosen Wolken. Die tun wirklich nichts, das Ganze bei 18 bis 21 Grad heute. Im Moment haben wir 17 Grad in Breth, steht am Wasserturm, 19 sind es bei euch in Brunsbüttel an der Schleuse und 18 Grad bei euch in Husby am Gemeindehaus. Der RSH 3 Tage Trend. Ja, morgen am Sonntag dann auch nach Nebelauflösung ein bisschen Sonne, ein paar mehr Wolken im Mix, kann auch mal ein Schauer dabei sein bei bis zu 19 Grad. Zum Wochenstart dann wieder ein paar mehr Wolken, nur ein bisschen Sonne, auch Schauer dabei bei 18 bis 20 Grad.
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7: Achtung, bei euch auf der A7 laufen Fußgänger, gilt für beide Richtungen zwischen Schnelsen Nord und Raststedt-Holmoor Ost. Dann Stau auf der A1 Lübeck-Hamburg, auch in beiden Richtungen zwischen Sülzbeck und Budikate, 5 Kilometer, dauert jeweils eine halbe Stunde länger. Auf der A7 hoch Richtung Flensburg, immer noch gesperrt die Ausfahrt Neumünster Nord wegen der Ölspur. Auf der A7 dann weiter Richtung Flensburg, Stau ab Schleswig-Jagel, 8 Kilometer, dauert 40 Minuten leider länger. Und A23 Hamburg Richtung Heide, zwischen Pinneberg Mitte und Nord, 3 Kilometer, Viertelstunde plus. 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Bei euch B432 Bad Segeberg, Hamburg, beidseitig zwischen Lezen und Borstel, dann Kreis Schleswig-Flensburg, zwischen Lürschau und Idstedt in der Flensburger Straße. A1 Lübeck Richtung Hamburg, zwischen Stapelfeld und Basbüttel, das sind 100. Dann Lübeck, Brohling, Straße beidseitig, Klein-Rönnau, Chausseebaum auch beidseitig und B503 Schwebeneck in Richtung Kiel zwischen Projensdorf und Stadion. Vielen Dank fürs Bescheid sagen, lieber André, Miriam, Nordi und Heike. Habt ihr auch noch was? Dann wäre total cool, wenn ihr euch auch kurz meldet. Kostenlos 08000 774 774. Vielen Dank.
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0: frischer durch das Wochenende mit den zwei Sonntagen. RSA hier mit Jessi Malten und Christian Bleken und gleich ganz neu. Katy Perry, Watch It Burn, Gallenau in Schleswig-Holsteins besten Mix, gleich hier für euch bei RSA.
1: Unter der Woche war Tag der Übersetzung. Motto in diesem Jahr, Linguistic Diversity and Language Rights. Es geht um Schutz von Minderheitensprachen.
2: Digga, was los, Digga? Power,
1: ja.
2: Digga.
1: Ja, genau so. Und um Garantie von Grundrechten. Also im Prinzip, jeder hat das Recht, alles in einer Sprache zu verstehen, die er beherrscht.
2: Welche Sprache beherrscht man?
1: Muttersprache.
2: Wenn man aber das dann nicht versteht, dann geht es ja um Übersetzen.
1: Ja.
2: Deswegen auch der Translation Day. Und übersetzen müssen wir ja alle, ne? Mal
1: ja,
2: Tag
1: ja.
2: mehr oder weniger.
1: Ja.
2: Vor allem aber die, die Kinder haben im Teenageralter.
1: Die ganz extrem, ja.
3: Yo Mama!

0: Salad, no cap.
1: Übersetzung. Mutter, das Essen war untertrieben Weltklasse. Das Schnitzel, es war köstlich. Die Kartoffeln großartig. Der Brokkoli vielleicht zu durch und irgendwie seltsam. Aber trotzdem war es sehr gut und vollkommen in Ordnung. Ohne Zweifel.

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8: 5:02. Ich bin Tom Husse. Guten Tag. In Bremen finden heute die offiziellen Feierlichkeiten zum Tag der Deutschen Einheit statt. Auch Schleswig-Holstein präsentiert sich auf der Ländermeile. Im Mittelpunkt stehen die Themen Tourismus, Wissenschaft und Meeresforschung. Ministerpräsident Günther sagte uns:
9: Ich glaube, dass gerade in diesen Zeiten es gut ist, dass wir diesen Nationalfeiertag begehen. Ich glaube, dass es wichtig ist, dass wir die Probleme lösen, dass wir verlässlich handeln, dass wir in der Politik eng zusammenarbeiten, gerade unter den etablierten Parteien, dass wir gemeinsam wissen, dass wir große Herausforderungen in Deutschland haben, dass wir die aber nur lösen können, wenn wir an einem Strang ziehen.
8: Die Grünen kritisieren, dass die G7-Länder Teile ihrer Öl- und Dieselreserven freigeben wollen. Energieexperte Kellner nennt das politische Dummheit. Mehr von Dirk Justus.
10: Die Reserven seien für echte Notfälle da und nicht für einen amerikanischen Präsidenten, dem im Wahlkampf die Fälle davon schwimmen. Hintergrund ist, dass US-Präsident Trump in der Sache Druck gemacht und mit einem Stopp der US-Dieselexporte gedroht hat. Rund die Hälfte des Dieselkraftstoffs in der EU kommt aus den USA. Kellner fordert eine Neuausrichtung der deutschen Energiepolitik. Jedes Barrel, das wir nicht mehr brauchen, macht uns weniger erpressbar, sagte er.
8: Im Kampf gegen Wohnungsknappheit fordert der Städte- und Gemeindebund, dass Wohnen auf dem Land attraktiver gemacht werden soll. Verbandschef Berghegger sagte dem Kölner Stadtanzeiger, dass abseits der Städte fast 2 Millionen Wohnungen leer stehen. Nötig seien neue Verkehrswege und neue oder reaktivierte Bahntrassen. Bei den heftigen Schülerprotesten in Frankreich sind seit Montag über 5000 Menschen festgenommen worden. Die Demos gegen Lehrermangel und für bessere Ausstattung der Schulen hatten sich von Paris aus aufs ganze Land ausgebreitet. Immer wieder kam es dabei zu Blockaden und Angriffen auf Polizisten. Nach der ersten Saisonniederlage in Magdeburg hat der THW Kiel in der Handball-Bundesliga heute gleich den nächsten dicken Brocken vor der Brust. Die Zebras empfangen den VfL Gummersbach. Anpfiff ist um 18 Uhr. Eine Stunde später ist auch die SG zu Hause gefordert. Zu Gast ist der Tabellenzwölfte frisch auf Göppingen.
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11: Heute für euch Kieler Herbstmarkt bei dem Wetter. Ja, also was soll man da sagen? Mhm. Mehr geht nicht.
12: Ein wunderschöner Oktobertag heute bei uns in Schleswig-Holstein. Sonne und so ein paar harmlose Wolken klatschen sich ab für euch. Es bleibt trocken. Das Ganze war 18 bis 21 Grad. Im Moment haben wir 19 Grad in Grande an der Kirche. 18 sind es bei euch in Steinberg auf dem Spielplatz und 17 Grad auf Helgoland am Fähranleger. Der RSH-3-Tage-Trend. Morgen am Sonntag so ein paar mehr Wolken. Bisschen Sonne gibt's auch und ein paar Regentropfen können auch mitmischen bei bis zu 19 Grad. Der Start in die neue Woche auch ein bisschen weniger Sonne, dafür mehr Wolken. Auch immer mal ein Schauer dabei bei bis zu 20 Grad.
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11: Achtung auf der A7 Hamburg Richtung Flensburg. Ein Fahrzeug liegen geblieben zwischen Aufschlag und Jagel. Dann Stau auf der A1 Lübeck-Hamburg in beiden Richtungen zwischen Sülzberg und Budikate. 5 Kilometer, dauert jeweils eine halbe Stunde. Auf der A7 Hamburg Richtung Flensburg zwischen Jagel und Ahrenholz. 8 Kilometer an der Baustelle, steht hier leider 40 Minuten. Und A23 Hamburg Richtung Heine zwischen Pinneberg und Pinneberg, zwischen Pinneberg Mitte und Nord. 2 Kilometer, dauert eine Viertelstunde länger. Die meisten Blitzer nur bei RSH. B503 Schwedeneck Richtung Kiel zwischen Poensdorf und Stadion. Dann B432 Bad Segeberg-Hamburg, beidseitig zwischen Lezen und Borstel. Wer ist jetzt bei uns? Hallo?
13: Moin, Christian, Michael hier. Michael. Ich wollte Blitzer melden.
11: Ja, wo denn?
13: In Quickborn, ja. Pinneberger Straße, circa 100 Meter vom Ausgangsschild in Richtung Quickborn-Renzel. Ist ein R2D2, also der Blitz bereitseitig.
11: Michael, super, vielen Dank für die Info. Dann im Kreis Schleswig-Flensburg, Flensburger Straße zwischen Lörscher und Idstedt, A1 Lübeck Richtung Hamburg, zwischen Stapelfeld und Basbüttel. Lübeck beidseitig Brohlingstraße und Klein-Rönnau im Chausseebaum. Was geht für euch? Gute Fahrt!
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11: Hallo!
12: Ahoi!
11: Mittendrin im Feiertag, der Tag der Deutschen Einheit.
12: Ihr gönnt euch heute eine extra große Hunderunde am Strand. Geht ja jetzt wieder.
11: Seit 1. Oktober.
12: Ja,
11: ne?
12: Genau.
11: Oder ihr habt die Family zu Hause, schön Käffchen und so. Sind wir sehr gern dabei, denn RSH spielt Schleswig-Holsteins besten Musikmix.
12: Gleich zum Mittanzen im Wohnzimmer mit Culture Beat.
11: Und zum Sommerverlängern mit Alvaro Soler. Hier kommt für euch

Mit Olivia Rodrigo durch den Tag der Deutschen Einheit. Schön, dass ihr uns hört. RSH Radio Schleswig-Holstein ist hier für euch mit Christian Bleken und Jasmin Malten und gleich mit einem der coolsten

0: David Puentes, gleich hier für euch bei RSH.
1: Erstes Oktoberwochenende, Wetter ist wunderbar und überall ist irre viel los. Eines der Highlights an diesem Wochenende, natürlich die Piratentage in St. Peter-Ording. Die Nordseeküste wird wieder zum Fluch der Karibik. Torben Köhn von der Tourismuszentrale St. Peter-Ording ist bei uns. Torben, was für dich heute in diesem Jahr das Highlight?
2: In diesem Jahr tatsächlich auch wieder die Feuershow und dass wir mittlerweile 3 Stände auf dem Platz haben, die aussehen wie Piratenschiffe. Also wir haben tatsächlich eine richtige eigene kleine Flotte. Und was ich auch noch empfehlen kann, ist das Badehaus. Wir haben einen Badezuber hier, also man kann auch baden. Die Piraten sind nicht immer nur dreckige Gestalten.
0: Gut zu wissen. Und für die Kiddies ist auch richtig Action, ne?
2: Da haben wir zum Beispiel so Mitmachaktionen, wie man kann dann irgendwie vielleicht Beutel schneiden oder man kann beim Schmied mitmachen und was eigenes schmieden. Dann gibt es das Mäuseroulette, dann gibt es das Eierknacken. Wir machen jeden Tag Kanonenschießen, das finden die Kinder auch immer ganz toll. Dann gibt es die Kippelei, das ist so eine Art Geschicklichkeitsspiel, wo die Kinder dann hochklettern können und wenn sie dann den höchsten Punkt erreicht haben, dann gewinnen sie etwas und ja.
1: Ja, und wo alle Kiddies natürlich auch richtig große Augen machen, Jack Sparrow ist auch wieder persönlich am Start, ne?
2: Ja, also der soll hier und da auch schon gesichtet worden sein, tatsächlich, die letzten Jahre. Also, wer ganz genau hinguckt und zur richtigen Zeit am richtigen Ort ist, der könnte dem in die Arme laufen und dann sind natürlich auch alle anderen Veranstaltungsteilnehmer als Piraten gewandert. Also es gibt jede Menge Piraten zu sehen.
0: Mega cool. Vielen Dank, Torben. An diesem Wochenende die Piratentage in St. Peter-Ording.
1: Rund um die historische Insel mit Jack Sparrow.
0: Mega cool.

Autofahrer, der RSH-Verkehr. Bei euch sind Tiere auf der Autobahn. Vorsicht in beiden Richtungen zwischen Waltershof und Hausbruch auf der A7. Laufen Tiere in beiden Richtungen auf der A7 zwischen Waltershof und

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5: Heute ist Herbstmarkt für euch auf Gut Basthorst. Bei dem Wetter wunderbar.
6: Absolut. Sonne gibt's heute für uns alle in Schleswig-Holstein. Wechselt sich ab mit so ein paar handsamen Wölkchen hin und wieder bei 18 bis 21 Grad maximal. Im Moment haben wir 17 Grad in Kropp am Reitverein, 19 sind's bei euch in Itzehoe beim Standesamt und 18 Grad in Wesselburen am Kindergarten. Der RSH-3-Tage-Trend. Morgen am Sonntag nach Nebelauflösung auch Sonne, ein paar mehr Wolken im Mix. Kann auch mal ein Schauer dabei sein bei bis zu 19 Grad. Zum Wochenstart dann wieder mehr Wolken, bisschen Sonne und auch Schauer bei 18 bis 20 Grad.
5: Verkehr. Achtung auf der A1 Bremen Richtung Hamburg. Unfall zwischen Harburg und Stillhorn. Und Tiere immer noch bei euch auf der A7. Vorsicht beide Richtungen zwischen Hausbruch und Waltershof. Stau A7 Hamburg hoch nach Flensburg zwischen Jagel und Ahrenholz 6 Kilometer. Dauert 20 Minuten länger an der Baustelle. Und A23 Hamburg Richtung Heide zwischen Pinneberg Mitte und Nord 4 Kilometer. Braucht hier eine Viertelstunde. Die meisten Blitzer nur bei RSH Quickborn. Pinneberger Straße beidseitig. Dann B503 Schweden Richtung Kiel zwischen Proinsdorf und Stadion. B432 Bad Segeberg-Hamburg beidseitig zwischen Lezen und Borstel. Kreis Schleswig-Flensburg, Flensburger Straße zwischen Lürschau und Ittstedt. A1 Blitzer Lübeck Richtung Hamburg. Hinter Stapelfeld sind 100. Lübeck-Brohling-Straße beidseitig, da sind 30. Und Klein-Rönnausche Seebaum auch beidseitig. Wo's geht's? Gute Fahrt!
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0: mit Gracie Abrams durch den sonnigen Feiertag. Schön, dass ihr uns hört. RSH hier, Radio Schleswig-Holstein mit Jasmin Malten und Christian Beken. Und seit dieser Woche hört Schleswig-Holstein ganz genau hin.
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2: 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Sandra Witt aus Langenhorn hat das Wort Franzbrötchen entdeckt. Wo denn?
3: Zwischen dem Wetter.
2: Ist das so?
3: Ja.
4: Okay, also da muss ich jetzt den Beweis haben. Hör mal. Na, ich sag mal, bis kurz vor Schleswig, das ist eher so ein Wetter, bei dem man sich das mit Kaffee und Franzbrötchen gemütlich machen kann. Wir kommen auf 18 bis 21 Grad. Du hast ja sowas von recht, Sandra. Das sind 1.000 Euro für dich.
3: Super, danke schön.
0: Ja, sehr gerne. Oder Roman Fröhlich hat sich gemeldet. Aus Steinbergkirche.
5: Du, ich habe gerade eben gehört, dass du irgendwie was von der Frischhaltefolie geschnackt hattest.
6: Ja, wann habe ich das denn gesagt?
5: Direkt um 14 Uhr nach den Nachrichten. Dass du heute Morgen beim Fahrradfahren dachtest, oh, diesen Moment, den könnte man so gut in Frischhaltefolie einpacken.
6: Und das ist ja das 1.000-Euro-Wort, das wir gesucht haben. Roman, schönen Nachmittag für dich. Du hast tatsächlich recht, du kriegst die 1.000 Euro.
5: Boah, wie geil ist das denn? Mega, ey. Ja, klasse. Mega. Vielen, vielen Dank, Leute.
2: So, so gerne. Und jetzt kommt ihr. Montag früh um 7 Uhr die RSH Moin Show einschalten.
0: Das neue 1.000-Euro-Wort merken und dann den ganzen Tag fleißig RSH hören.
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0: Achtung, Autofahrer, der RSH Verkehr. Unfall bei euch auf der A20 Rostock Richtung Lübeck, zwischen Lübeck Süd und Lübeck Genie. Auf der A20 Rostock Richtung Lübeck.

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8: 5:03. Ich bin Tom Husse. Guten Tag. In Bremen finden heute die offiziellen Feierlichkeiten zum Tag der Deutschen Einheit statt. Auch Schleswig-Holstein präsentiert sich auf der Ländermeile. Sönke Röhling, was gibt's denn dort für die Besucher?
9: Also im Mittelpunkt stehen die Themen Tourismus, Wissenschaft und Meeresforschung. Der Auftritt des Landes gemeinsam mit der Tourismusagentur TASS steht unter der Überschrift 80 Jahre Freizeit und Urlaub zwischen den Meeren. Da gibt es jede Menge Mitmachaktionen und Einblicke in die Themen der maritimen Wissenschaft. Im Catering-Bereich gibt es Schleswig-Holstein-Flair auf ganz verschiedene Weise. Es wartet zum Beispiel ein originaler Wacken Open Air Bratwurststand und natürlich gibt's auch Fischbrötchen und regionale Getränke.
8: Wohnen auf dem Land soll attraktiver werden, das fordert der Deutsche Städte- und Gemeindebund im Kampf gegen Wohnungsknappheit. Mehr von Tim Britztrop.
10: Verbandschef Berghager sagte dem Kölner Stadtanzeiger, dass auf dem Land fast 2 Millionen Wohnungen leer stehen. 700.000 davon wären innerhalb der nächsten 3 Monate bezugsfertig. Bund und Länder dürften nicht immer nur durch Mietpreisbremsen oder Wohnungsbauoffensiven an den Symptomen in Ballungsräumen herumdoktern, findet Berghager. Um Dörfer besser an Städte anzubinden, fordert er bessere Verkehrswege, beispielsweise neue oder reaktivierte Bahntrassen.
8: Nach der Attacke auf den Piloten eines Flugzeugs von Dubai nach Israel geht die Generalstaatsanwaltschaft der Vereinigten Arabischen Emirate von einem Terrorakt aus. Der Co-Pilot hatte den Piloten einer Fly-Dubai-Maschine mit einer Notdachst angegriffen. Passagiere konnten ihn dann überwältigen. Das Flugzeug mit mehr als 170 Menschen an Bord konnte sicher landen. Der mutmaßliche Täter soll schon vorher als islamistischer Extremist aufgefallen sein. Nach der fehlgeschlagenen Hinrichtung einer Frau im US-Bundesstaat Tennessee wird die 50-Jährige jetzt künstlich beatmet. Das haben ihre Anwälte mitgeteilt. Sie hat am Mittwoch 2 Giftspritzen überlebt. Der Fall hat in den USA zu einer neuen Debatte über die Todesstrafe geführt. Nach dem erneuten Galeria-Insolvenzantrag fordert Verdi Klarheit darüber, wie es für die rund 12.000 Beschäftigten weitergeht. Dazu haben sich die Betreiber bisher nicht geäußert. Die Gewerkschaft macht Managementfehler für den 4. Insolvenzantrag in 6 Jahren verantwortlich.
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11: Vielleicht seid ihr auch am Start beim Oktoberfest heute in Kiel. Das Wetter ist ja wunderbar.
12: Absolut goldener Oktober heute bei uns in Schleswig-Holstein. Die Sonne scheint ganz wunderbar, begleitet von so ein paar harmlosen Wolken ab und zu bei 18 bis 21 Grad. Im Moment haben wir 18 Grad in Schaffel und bei der Feuerwehr, 19 sind es bei euch in Eutin am Schloss und 17 Grad in Saßbüttel bei der Käserei. Der RSH, drei Tage Trend. Morgen am Sonntag so ein paar mehr Wolken, ein bisschen Sonne gibt's auch und ein paar Regentropfen können auch mitmischen bei bis zu 19 Grad. Der Start in die neue Woche dann mit ein bisschen weniger Sonne, dafür mehr Wolken, immer mal ein Schauer bei bis zu 20 Grad.
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11: Schleswig-Holsteins bester Verkehrsservice, nur zwei Sachen. Einmal A20 Rostock Richtung Lübeck. Immer noch Probleme nach dem Unfall zwischen Lübeck Süd und Lübeck Genin und Stau auf der A7 Hamburg-Hoch nach Flensburg. Ab Schleswig-Jagel 5 Kilometer in der Baustelle. Braucht ihr 20 Minuten leider länger. Ansonsten soweit alles ganz entspannt. 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Kleinrönnau Chaussee Baum beidseitig. Quickborn Pinneberger Straße auch beidseitig. B503 Schwedeneck Richtung Kiel zwischen Poensdorf und dem Stadion. B432 Bad Segeberg Hamburg, beidseitig zwischen Lezen und Borstel. Dann Kreis Schleswig-Flensburg in der Flensburger Straße zwischen Lürschau und Idstedt und auf der A1 Lübeck in Richtung Hamburg zwischen Stapelfeld und Basbüttel. Vielen Dank fürs Bescheid sagen, lieber Michi, Nordfried, Nadine und Robert. Wenn ihr auch noch was entdeckt, dann wird total nett, wenn ihr euch auch kurz meldet. Kostenlos 08000 774 774. Vielen Dank, gute Fahrt.
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11: Hello, hello.
12: Hallöchen.
11: Sind eure Kiddies vielleicht auch an ihren Schulen Sanitäter? Gibt's ja heute an fast jeder weiterführenden Schule. Ist einfach richtig klasse, gerade natürlich zur Erstversorgung.
12: Ja, absolut. Die Schülerinnen und Schüler der Jungmannschule in Eckernförde, die haben besonders Glück, denn sie haben die besten Schulsanitäter Schleswig-Holsteins. Was die dafür tun mussten und was als nächstes Großes ansteht, gleich hier bei uns.
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Achtung Autofahrer, der RSH-Verkehr Liegenbleiber bei euch auf der A20 Lübeck Richtung Bad Segeberg zwischen Mönckhagen und Geschendorf. Liegenbleiber auf der A20 Lübeck

0: Flo Rider bei RSH am Tag der Deutschen Einheit. In diesem Jahr, an Samstag, geht uns ein Feiertag unter der Woche verloren. Jasmin ist schon sehr zornig.
1: Ist doof.
0: Und in 4 Wochen ja schon wieder das Reformationstag.
1: Mann!
0: Also,
1: was soll das?
0: Es ist, wie es ist. Jasmin arbeitet ja unter der Woche in der Schule im Kreis Schleswig-Flensburg. Mhm. Und da habt ihr auch Schulsanitäter, ne?
1: Ja, genau. Die kommen dann so zum Einsatz, wenn sich jemand wehgetan hat, so den Ersthelfer-Part übernehmen. Die geben so Kühlakkus raus oder so, ne?
0: Ja, und Schleswig-Holsteins beste Schulsanitäter, die kommen aus Eckernförde. Die Jungmann-Schule hat nämlich gerade beim norddeutschen Erste-Hilfe-Wettbewerb den ersten Platz geholt.
1: Bei uns ist Nele Witt. Sie ist Schulsanitäterin und geht in die 11. Klasse der Jungmann-Schule. Nele, was waren denn genau das für Fälle, die ihr so abarbeiten musstet?
2: Also bei dem großen Fallbeispiel war ein Finger abgetrennt worden und das war sehr realistisch dargestellt, auch mit Blut gespritzt und sowas. Und dann musstest du halt gucken, dass du ihn ordentlich versorgst, die Wunde so versorgst, dass es nicht weiter rausspritzt, das Blut. Und dann noch eine weitere Person, die halt einen Schock dadurch erlitten hat, die du dann auch betreuen musstest.
0: Ja, das war ja Theorie, aber ihr hattet ja auch schon echt viele echte Fälle bei euch an der Schule, ne?
2: Ja, schon einige. Ich hatte mit Max zusammen einen Sanitätseinsatz, wo sich einer das Handgelenk gebrochen hat. Und das war natürlich nicht so schön anzusehen. War schon sehr anstrengend, weil halt auch viele Leute drumherum waren.
1: Boah, ja, das glaube ich. Toll, dass es euch gibt, Nele. Umso wichtiger, oder? Wenn man das so mal hört. Nele wird Schulsanitäterin an der Jungmann-Schule in Eckernförde und hat gerade mit ihrem Team den norddeutschen Erste-Hilfe-Wettbewerb gewonnen.
0: Yeah, und im nächsten Jahr stehen sie im Bundesfinale. Nele, klasse, dass es euch gibt. Zusammen sind wir
1: Schleswig-Holstein.

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5: Ja, so können wir es gut aushalten bei uns in Schleswig-Holstein. Viel Sonne gibt es da heute für euch. Immer mal abgewechselt von so ein paar zahmen Wölkchen. Das Ganze bei 18 bis 21 Grad maximal. Im Moment haben wir 18 Grad in Oelixdorf bei der Isländerzucht, 17 sind es bei euch in Wanderup am Baggersee und 19 Grad in Kaltenkirchen an der Therme. Der RSH 3-Tage-Trend. Morgen am Sonntag dann nach Nebelauflösung auch Sonne und so ein paar mehr Wolken im Mix. Kann auch mal ein Schauer dabei sein bei bis zu 19 Grad. Zum Wochenstart dann wieder mehr Wolken, nur so ein bisschen Sonne und auch Schauer bei 18 bis 20 Grad.
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7: Achtung bei euch auf der A20. Lübeck Richtung Bad Segeberg. Zwischen Mönckhagen und Geschendorfen Liegenbleiber und A23 laufen Fußgänger. Vorsicht in beiden Richtungen zwischen Halsenbeck-Kupunder und Rellingen. Dann die A7. Hamburg hoch nach Flensburg. Die Ausfahrt Neumünster Nord ist immer noch gesperrt wegen der Ölspur. Und die A20 jetzt Rostock Richtung Lübeck ist leider auch gesperrt zwischen Lübeck Süd und Gemie nach einem Unfall. Die meisten Blitzer nur bei RSH. Klein-Rönnau, Chausseebaum beidseitig, Quickborn, Pinneberger Straße auch beidseitig. Ute, du hast auch einen. Wo steht der?
8: B76 von Flensburg Richtung Schleswig, kurz vor der Ausfahrt Schleswig-Kappeln auf der rechten Seite. Ganz versteckt an so einem Parkplatz.
7: Alles klar, Ute, vielen Dank. Dann B503, Schwedeneck Richtung Kiel, zwischen Projensdorf und Stadion. B432, Bad Segeberg, Hamburg, beidseitig zwischen Lietzen und Borstel, Kreis Schleswig-Flensburg, Blitzer in der Flensburger Straße, zwischen Lürschau und Idstedt. A1, Lübeck Richtung Hamburg, zwischen Stapelfeld und Wasbüttel und bei euch Lübeck-Brohlingstraße auch beidseitig. Wo es geht, gute Fahrt.
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0: See durch den sonnigsten Tag der Woche. Wir sind Jasmin Malten und Christian Wicken. Was geht heute noch bei euch ab? Ich weiß es jetzt schon, Jasmin macht heute wieder nichts. Ja. Ah, ich bin so müde.
1: Ich habe schlecht geschlafen heute Nacht.
0: Ach.
1: So vier nur, Stunden.
0: Und ich wollte sagen,
1: ich konnte
0: nur 12
1: nicht
0: Stunden.
1: Einschlafen und nee. Und dann bin ich so früh aufgewacht. Kennst du das? Oh.
0: Nee, kenn ich nicht.
1: Ja.
0: Nur von dir. Also wenn ihr noch richtig fit seid und am Start, zu einem der vielen Herbstmärkte.
1: Oder ab nach St. Peter-Ording zu den Piratentagen. Arr.
0: Sie ist auf jeden Fall sehr gerne mit am Start. Unsere liebe Kollegin Peggy mit ihrer Show Hashtag Neue Hits.
1: Das sind 2 Stunden. Die coolsten neuen Hits und die ein oder andere pikante Geschichte aus der Musikwelt. Peggy, was hast du heute für uns?
2: Ja, hallo ihr zwei. Habt ihr euch eigentlich auch schon mal gefragt, warum Miley Cyrus eigentlich so ungern auf Tour geht? Wer hat 10 Jahre gebraucht, um einen Song rauszubringen und was nervt DJs am meisten? Die Antworten darauf bekommt ihr bei mir in Hashtag Neue Hits und natürlich vom Neuesten das Beste.
0: Peggy, richtig gut. Dann bis gleich nach den Nachrichten. Und hier kommt auch schon mal was richtig Cooles Neues.

0: Moin, Sharon Hein und Matze Schmark hier.
1: Moin.
0: Schönes Wochenende euch. Wir freuen uns aber jetzt auch schon auf Montag, denn da bringen wir ein ganz wichtiges Thema mit dem Sharon kürzlich auf mich zukam.
1: Ja, ich weiß, dass es ganz vielen von euch auch so geht, zu Hause in den Familien, dass man manchmal einfach super viel auf dem Zettel hat und auch im Kopf, woran man alles denken muss, dass der Kopf schon fast irgendwie platzen könnte. Und da haben wir irgendwie gemerkt, das ist doch ein Riesenthema, über das wir alle vielleicht mal sprechen sollten.
0: Es gibt ja sogar einen modernen Begriff dafür. Mental Load nennt man die Alltagssorgen und Aufgaben, mit denen wir uns alle so rumschlagen. Und wir wollen euch sagen, ihr seid damit nicht allein.
1: Genau, und wie wir da alle besser durchkommen und was wir dagegen tun können, dass uns das nicht kaputt macht, das hört ihr kommende Woche bei uns. Montag früh geht's los um 6:06 in der RSH Moin Show. Bis dahin euch ein hoffentlich entspanntes Wochenende.
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6: 5:05. Ich bin Tom Husse. Guten Tag. Der Schutz der Demokratie, das ist das zentrale Thema heute bei den Feierlichkeiten zur deutschen Einheit. Bundespräsident Steinmeier hat in seiner Rede in Bremen klargemacht, dass die Extremisten nicht das Wohle des Landes im Sinn haben. Die Regierung ruft ja zu mutigen Reformen auf. Mehr Wohlstand und Gerechtigkeit soll zu weniger Wut führen.
7: Wo das Ziel stimmt, muss man Kurs halten. Das wird sich auszahlen, wenn auch mit Verzögerung. Deutschland wird sicherer sein und stärker. Wir werden mehr Kraft haben für Solidarität und Zusammenhalt. Ich sage also, bleibt entschlossen, gerade jetzt, wenn uns der Wind ins Gesicht weht. Wir haben viel zu verlieren, aber wir haben noch mehr zu gewinnen. Habt Mut zur Erneuerung.
6: Nach der Attacke auf den Piloten einer Fly-Dubai-Maschine wird wegen eines Terroraktes ermittelt. Das hat die Generalstaatsanwaltschaft der Vereinigten Arabischen Emirate mitgeteilt. Mehr von Tim Britztrop.
8: Auf dem Flug von Dubai nach Tel Aviv in Israel hatte der Co-Pilot plötzlich den Piloten mit einer Notfallaxt angegriffen und schwer verletzt. Passagiere konnten den 29-Jährigen stoppen. Der verletzte Pilot landete das Flugzeug mit mehr als 170 Menschen an Bord sicher. Der mutmaßliche Täter soll schon vorher als islamistischer Extremist aufgefallen sein. Er hatte deswegen bei einer anderen Airline seinen Job verloren.
6: Die Grünen kritisieren, dass die G7-Länder Teile ihrer Öl- und Dieselreserven freigeben wollen. Energieexperte Kellner nennt das politische Dummheit. US-Präsident Trump hatte vor allem die Europäer zu dem Schritt gedrängt und mit einem Exportstopp für US-Diesel gedroht. Noch ist unklar, wie genau es bei Galeria weitergeht. Die Warenhauskette hat gestern zum 4. Mal in 6 Jahren Insolvenz angemeldet. Die Gewerkschaft Verdi fordert schnellstens Klarheit für die rund 12.000 Beschäftigten bei Galeria. Die SG Flensburg-Handewitt will heute zumindest vorübergehend die Tabellenführung in der Handball-Bundesliga übernehmen. Um 19 Uhr empfängt die SG frisch auf Göppingen. Zuvor hatte THW Kiel den VfL Gummersbach zu Gast. Nach der Niederlage gegen Magdeburg soll nun wieder ein Sieg her.
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9: Sonnig ist es bei uns in Schleswig-Holstein am Nachmittag. Und dabei bleibt es trocken. An der Küste ziehen nur mal ein paar Wolken durch. Bis zum Abend ändert sich nicht viel, die Luft bleibt schön mild und die Höchstwerte liegen bei 18 bis 21 Grad. Der RSH 3-Tage-Trend. Morgen erst mehr Wolken und vereinzelt ein Schauer, später freundlicher bei maximal 18 Grad. Am Montag und Dienstag dann meist wolkig, ab und zu auch mal Regen.
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9: Schleswig-Holsteins bester Verkehrsservice mit KI-Unterstützung. Auf der A20 Lübeck Richtung Bad Segeberg. Achtung, zwischen Mönckhagen und Geschendorf steht ein Pannenauto. Und die A20 Rostock Richtung Lübeck ist zwischen Lübeck Süd und Lübeck Genin nach einem Unfall gesperrt. Die meisten Blitzer nur bei RSH. Auf der B432 Bad Segeberg Hamburg beidseitig zwischen Lezen und Borstel, auf der B503 Schwedeneck Richtung Kiel, zwischen Prohinsdorf und dem Holsteinstadion und ein Blitzer steht im Kreis Schleswig-Flensburg auf der Flensburger Straße zwischen Lürschau und Idstedt. Staus und Blitzer meldet ihr uns kostenlos unter 08000 774 774.
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11: Schnell nochmal ins Supermarkt ist heute nicht. Schönen Tag der Deutschen Einheit wünsche ich euch. Schnell ist aber ein gutes Stichwort. Er hier kann gar nicht anders als schnell. Julius Grabow aus Pinneberg ist frisch gebackener deutscher Kartmeister und das mit gerade mal 11 Jahren. Der sitzt nicht zu Hause und spielt Need for Speed, nein, der fährt einfach schon selber. Also schnappt euch einen Helm, gleich geht's an die Rennstrecke.
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0: einzigartiger Sound. Kid Laroi und Justin Bieber mit Stay hier in Schleswig-Holsteins bestem Musikmix. Ich bin Leon Thomsen und ihr habt eingeschaltet zu RSH am Feiertag. Viele von uns sind die letzten Monate eher ein bisschen langsamer unterwegs gewesen, um Sprit zu sparen. Das Wort langsam ist für ihn hier aber ein Fremdwort. Julius Grabow aus Pinneberg ist frisch gebackener deutscher Meister im Kartfahren. Und das mit gerade mal 11 Jahren. Julius, die meisten in deinem Alter spielen wahrscheinlich eher beim Lokalverein Fußball. Wie bist du denn zum Karten überhaupt gekommen?
1: Also mein Vater ist früher schon selbst deutsche Meisterschaften gefahren. Aha. Und ich war dann schon, seit ich denken kann, eigentlich an der Rennstrecke. Ja. Und fand das alles schon sehr spannend. Hab dann auch immer zugeguckt und konnte die Namen von Rennstrecken und Kurvennamen konnte ich dann schon auswendig lernen. Mit 8 bin ich dann meine ersten Rennen gefahren und ja, jetzt bin ich hier und bin deutscher Meister.
0: Ja, so schnell kann es manchmal gehen. Aber Julius, schnelle Talente gibt es ja viele. Wie hast du denn überhaupt gemerkt, dass du was drauf hast und Rennen gewinnen kannst?
1: Also ich glaube, zum Gewinnen reicht es nicht immer nur der Schnellste zu sein, sondern man muss auch verstehen, was das Kart macht, verstehen, was man am Kart verbessern könnte, damit man mehr miteinander harmoniert und dass man sich auch selbst Fehler eingesteht und dass man nicht das auf das Kart schiebt, wenn es mal nicht so gut gelaufen ist und so. Ja. Diese Saison habe ich so ab der Mitte gemerkt, dass ich das schaffe, also all diese Dinge zusammenzubringen, dass ich auch Rennen gewinnen kann und auch dann auch vielleicht auch die Meisterschaft.
0: Na, und der Rest ist Geschichte, wie man so schön sagt. Julius, das Besondere ist ja, dein größter Konkurrent ist dein Teamkollege und Kumpel gewesen. Sind da die Fetzen geflogen, wo es dann um den Titel ging oder wie lief das bei euch?
1: Nee, also die Fetzen sind nicht geflogen. Wir haben die ganze Saison ja miteinander zusammengearbeitet, im Training Stoßstangen an Stoßstangen gefahren, über 100 km/h, Überholmanöver und Zweikampfverhalten geübt. Ich bin eigentlich sofort zu ihm hingegangen und habe ihm gratuliert und habe ihn so ein bisschen getröstet. Oh. Er war natürlich traurig, aber er hat sich auch für mich gefreut. Wir haben uns dann die Hand gegeben und wir waren danach auch wieder Freunde danach. Und dann habe ich noch eine Sektdusche gekriegt.
0: Genau. Ach, wie toll. Das ist doch genau der richtige Sportsgeist. Vielen Dank dir, Julius. Der 11-jährige Pinneberger ist deutscher Meister im Kartfahren und fährt damit auch im November zur Kart-WM nach Portugal. Julius, herzlichen Glückwunsch und toi toi toi weiterhin.
1: Ja, danke. Vielen Dank.

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11: Sonnig ist es bei uns in Schleswig-Holstein am Nachmittag und dabei bleibt es trocken, an der Küste ziehen nur mal ein paar Wolken durch. Bis zum Abend ändert sich nicht viel, die Luft bleibt schön mild und die Höchstwerte liegen bei 18 bis 21 Grad. Der RSH-3-Tage-Trend. Morgen erst mehr Wolken und vereinzelt ein Schauer, später freundlicher bei maximal 18 Grad. Am Montag und Dienstag dann meist wolkig, ab und zu auch mal Regen.
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11: Schleswig-Holsteins bester Verkehrsservice mit KI-Unterstützung. Die A20 Rostock Richtung Lübeck ist zwischen Lübeck Süd und Lübeck Genin nach einem Unfall gesperrt. Die meisten Blitzer nur bei RSH. In Lübeck auf der Brolingstraße beidseitig, dann ein Blitzer steht auf der B503 Schwedeneck Richtung Kiel, zwischen Prohinsdorf und dem Holsteinstadion und außerdem auf der B432 Bad Segeberg Hamburg beidseitig zwischen Lezen und Borstel. Staus und Blitzer meldet ihr uns kostenlos unter 08000 774 774.
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0: Samstagnachmittag. Genießt euren Kaffee und vielleicht auch noch ein Stückchen Käsekuchen dazu. Möglicherweise geht ihr ja auch noch mal ein Röntchen die Beine vertreten. Ein Verdauungsspaziergang sozusagen. Und wenn ihr den bei euch im Ort durch die Innenstadt macht, dann schlendert ihr bestimmt auch an dem ein oder anderen Geschäft vorbei, das leer steht. Ladensterben ist ja fast überall ein Ding, weil wir ja auch alles bequem online bekommen. Stefan Larsen aus Rendsburg, der traut sich was und geht den Weg jetzt anders herum. Er hatte nämlich erst einen Online-Shop für personalisierte Geschenke und hat jetzt einen kleinen Laden in Rendsburg aufgemacht. Das Unikat-Studio. Stefan, wieso hast du dich für diesen mutigen Schritt entschieden?
1: Ja, genau, weil ich schon immer Lust hatte, so irgendwie so einen Bastelladen. Da hatte ich schon immer Lust drauf. Und ja, da ich irgendwie das Gefühl hatte, dass sowas in der Stadt fehlt, weil der mehr ausstirbt. Mhm. Und weil die Nachfrage halt größer war, habe ich halt den Schritt gewagt zum eigenen Geschäft.
0: Ja, ist halt immer die Frage, ob die Nachfrage in echt dann auch da ist. Wie ist denn deine erste Zwischenbilanz, Stefan? So ein Laden mit Miete und Strom ist ja nicht ganz ohne. Lohnt sich das für dich?
1: Das sind auch Tage, da kommt keiner. Da macht man sich dann auch ein bisschen Gedanken, aber genau, wie das überhaupt angenommen wird, das weiß man ja nicht. Da der Laden nicht recht groß ist, war das von der Miete und so halt überschaubar, wo ich sagte, gut, das kann man dann ruhig mal testen. Mhm. Ist ja doch schon schöner, wenn man irgendwie vor Ort beraten wird und den persönlichen Kontakt hat.
0: Ja, auf jeden Fall. Ist was ganz anderes, als nur auf Bestellen zu drücken. Und Stefan, was für ein Laden ist denn das jetzt ganz genau? Weshalb kommen die Leute zu dir?
1: Ja, ich würde sagen, weil die Leute das Individuelle, das finden die halt gut, dass es so nicht diese Massenware ist. Dass es ja doch was Einzigartiges ist. So halt, dass jemand vorbeikommt und sagt, ja, heute oder morgen ist mein Hochzeitstag und das habe ich vergessen und ich bräuchte da nochmal ein schnell Geschenk. Einfach vorbeikommen, dann können wir das besprechen, was genau anliegt, was gewünscht wird. Dann können wir da schon mal einen Entwurf machen und dann, ja, dann konnte er es auch nachmittags abholen, dann war es fertig. Und genau, den Versand spart man sich dabei auch.
0: Ja, also wenn ich spontan nochmal das Wohnzimmer umdekorieren will oder Mama Geburtstag hat, dann bist du mein Mann. Danke dir, Stefan, für die Eindrücke. Er hat in Rendsburg einen kleinen Laden aufgemacht, der personalisierte handwerkliche Geschenke vertreibt, das Unikat-Studio. Und dann drücken wir mal die Daumen, dass sich der Mut bezahlt macht.

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8: 5:05. Ich bin Tom Husse, guten Tag. In Bremen finden heute die offiziellen Feierlichkeiten zum Tag der Deutschen Einheit statt. Auch Schleswig-Holstein präsentiert sich auf der Ländermeile. Im Mittelpunkt stehen die Themen Tourismus, Wissenschaft und Meeresforschung. Ministerpräsident Günther sagte uns:
9: Ich glaube, dass gerade in diesen Zeiten es gut ist, dass wir diesen Nationalfeiertag begehen. Ich glaube, dass es wichtig ist, dass wir die Probleme lösen, dass wir verlässlich handeln, dass wir in der Politik eng zusammenarbeiten, gerade unter den etablierten Parteien, dass wir gemeinsam wissen, dass wir große Herausforderungen in Deutschland haben, dass wir die aber nur lösen können, wenn wir an einem Strang ziehen.
8: Die Grünen kritisieren, dass die G7-Länder Teile ihrer Öl- und Dieselreserven freigeben wollen. Energieexperte Kellner nennt das politische Dummheit. Mehr von Dirk Justus.
10: Die Reserven seien für echte Notfälle da und nicht für einen amerikanischen Präsidenten, dem im Wahlkampf die Fälle davon schwimmen. Hintergrund ist, dass US-Präsident Trump in der Sache Druck gemacht und mit einem Stopp der US-Dieselexporte gedroht hat. Rund die Hälfte des Dieselkraftstoffs in der EU kommt aus den USA. Kellner fordert eine Neuausrichtung der deutschen Energiepolitik. Jedes Barrel, das wir nicht mehr brauchen, macht uns weniger erpressbar, sagte er.
8: Im Kampf gegen Wohnungsknappheit fordert der Städte- und Gemeindebund, dass Wohnen auf dem Land attraktiver gemacht werden soll. Verbandschef Berghäggern sagte dem Kölner Stadtanzeiger, dass abseits der Städte fast 2 Millionen Wohnungen leer stehen. Nötig seien neue Verkehrswege und neue oder reaktivierte Bahntrassen. Der Co-Pilot der Fly-Dubai-Maschine soll einen Terrorakt geplant haben. Laut Generalstaatsanwaltschaft der Emirate griff er den Piloten mit einer Notaxt an. Passagiere überwältigten ihn. Der Pilot wurde schwer verletzt. Das Flugzeug mit über 170 Menschen landete sicher. Nach der ersten Saisonniederlage in Magdeburg hat der THW Kiel in der Handball-Bundesliga heute gleich den nächsten dicken Brocken vor der Brust. Die Zebras empfangen den VfL Gummersbach. Anpfiff ist um 18 Uhr. Eine Stunde später ist auch die SG zu Hause gefordert. Zu Gast ist der Tabellen-12. Frisch auf Göppingen.
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11: Sonnig und trocken ist es bei uns in Schleswig-Holstein jetzt am späten Nachmittag nach dem Nebel von heute Morgen. Dazu werden es um die 18 bis 21 Grad. Bis zum Abend bleibt das Ganze ziemlich freundlich. Höchstens ein paar Wolken sind mal dabei. Der RSH-3-Tage-Trend. Morgen viele Wolken und vereinzelt ein Schauer. Später lockert es auf, maximal um die 18 Grad. Montag und Dienstag dann eher wolkig. Ab und zu kann es auch mal leicht regnen.
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11: Schleswig-Holsteins bester Verkehrsservice mit KI-Unterstützung. Auf der A20 Rostock Richtung Lübeck ist zwischen Lübeck Süd und Lübeck Genin nach einem Unfall eine Sperrung. Die meisten Blitzer nur bei RSH. In Lübeck auf der Brolingstraße beidseitig, ein Blitzer steht auch auf der B503 Schwedeneck Richtung Kiel, zwischen Prohinsdorf und dem Holsteinstadion und auf der B432 Bad Segeberg-Hamburg beidseitig zwischen Lietzen und Borstel. Staus und Blitzer meldet ihr uns kostenlos unter 08000 774 774.
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12: So ein Feiertag auf dem Samstag fühlt sich zwar so ein bisschen an wie verballertes Schießpulver, da haben wir nicht so viel von, aber umso schöner, dass ich euch darauf hinweisen kann, dass wir hier bei RSH am Montag wieder das 1000-Euro-Wort suchen. Ein Wort irgendwo versteckt im Tagesverlauf und dann seid ihr um 1000 Kröten reicher. Ihr überlegt euch jetzt schon mal, was ihr von der Kohle machen würdet und dann schnacken wir gemeinsam drüber, wie ihr sie bekommt. Gleich nach den nächsten vier Hits.
0: Und jetzt

0: bezaubernden No Angels. Daylight in Your Eyes hier in Schleswig-Holsteins beste Mix. Ich bin Leon Thomsen und ihr hört RSH am Feiertag.
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0: Ab Montag geht's wieder auf die Mauer, auf die Lauer. Das 1000-Euro-Wort bei RSH versteckt sich irgendwo bei uns im Programm. Jeden Morgen um 7 sagen euch Sharon Hein und Matze Schmark in der RSH Moin Show, auf welches Wort ihr achten müsst. Und dann sind schon eure Ohren gefragt. Denn das kann echt zwischen 7 und 18 Uhr jederzeit passieren. Letzten Mittwoch zum Beispiel, da ist das Wort bei Kollege Voller Mittmann aus der RSH Nachmittagsshow gefallen. Da ging's um das Wort Frischhaltefolie.
2: Ich bin heute Morgen zur Arbeit gefahren, bei strahlender Sonne und blauem Himmel und dem Laub noch an den Bäumen und hab so gedacht, ach, das müsste man für den Rest des Jahres in Frischhaltefolie einpacken können und aus dem Kühlschrank holen, wann immer einem danach ist.
0: Und daraufhin hat sich ganz schnell Roman Fröhlich aus Steinbergkirche in der RSH-App gemeldet und dann die 1000 Tacken eingetütet.
3: Du, ich habe gerade eben gehört, dass du irgendwie was von der Frischhaltefolie geschnackt hattest.
2: Ja, wann habe ich das denn gesagt?
3: Direkt um 14 Uhr nach den Nachrichten. Ach, heute Morgen beim Fahrradfahren dachte ich, diesen Moment, den könnte man so gut in Frischhaltefolie einpacken.
2: Und das ist ja das 1000-Euro-Wort, das wir gesucht haben. Roman, schönen Nachmittag für dich. Du hast tatsächlich recht. Du kriegst die 1000 Euro.
3: Boah, wie geil ist das denn? Mega, ey. Ja, klasse. Mega. Vielen, vielen Dank, Leute.
0: Ja, bitte gerne, Roman. Gönn dir. Und wenn ihr auch noch scharf auf ein paar große Scheine Taschengeld seid, dann schaltet unbedingt am Montag wieder ein. Da gibt's um 7 das nächste Wort, das euch 1000 Euro schwerer machen könnte. Also am besten einschalten, aufpassen. Wenn das Wort dann gefallen ist, sofort in der RSH-App anmelden. Und dann mit einem kleinen bisschen Glück bekommt ihr euren Finderlohn.
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4: Meist sonnig und trocken ist es bei uns in Schleswig-Holstein jetzt am späten Nachmittag, nach dem Nebel von heute Morgen. Dazu werden es um die 18 bis 21 Grad. Bis zum Abend bleibt das Ganze ziemlich freundlich. Höchstens ein paar Wolken sind mal dabei. Der RSH-3-Tage-Trend. Morgen viele Wolken und vereinzelt ein Schauer. Später lockert es auf, maximal um die 18 Grad. Montag und Dienstag dann eher wolkig. Ab und zu kann es auch mal leicht regnen.
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4: Schleswig-Holsteins bester Verkehrsservice mit KI-Unterstützung. Auf der A1 Lübeck-Hamburg, Achtung, zwischen dem Kreuz Bargteheide und Ahrensburg sind Leute auf der Straße. Auf der A23 Hamburg-Heide zwischen Schafstedt und Albersdorf sind auch Rehe auf der Straße. Und die A20 Rostock Richtung Lübeck ist zwischen Lübeck-Süd und Lübeck-Genin nach einem Unfall gesperrt. Die meisten Blitzer nur bei RSH. Auf der A1 Lübeck Richtung Hamburg zwischen Stapelfeld und Basbüttel in Kleinrönnau am Chausseebaum beidseitig und ein Blitzer steht auch in Lübeck auf der Brohlingstraße beidseitig. Staus und Blitzer meldet ihr uns kostenlos unter 08000 774 774.
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0: Pitch Mode geht's durch den Feiertag und gleich bekommen wir auch noch kräftige Unterstützung von dem Mann mit der kräftigen Stimme. Wieder alles reingehauen. Isaac, We Had It All ist ganz neu bei RSH. Das ist Schleswig-Holsteins bester Musikmix. Wenn ihr euch gleich mit eurem Nachwuchs am Küchentisch übers Essen unterhaltet, dann könnte es ja ganz gut sein, dass ihr ein Wort an die Stirn gepfeffert bekommt, das euch fremd vorkommt. Ich will jetzt gar nicht groß das Fass Jugendsprache aufmachen. Wenn man da versucht mitzukommen, egal wie alt man ist übrigens, dann muss man direkt die weiße Flagge hissen eigentlich. Ich glaube, selbst diejenigen, die diese ganzen Wörter aufnehmen und denken, junge Leute würden so reden, haben manchmal selber keinen Plan, was der Kram eigentlich bedeuten soll.
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1: Übersetzung. Mutter, das Essen war untertrieben Weltklasse. Das Schnitzel, es war köstlich. Die Kartoffeln großartig. Der Brokkoli vielleicht zu durch und irgendwie seltsam, aber trotzdem war es sehr gut und vollkommen in Ordnung. Ohne Zweifel.

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6: 5:06. Ich bin Tom Husse, guten Abend. 36 Jahre ist Deutschland jetzt wieder vereint und die demokratische Grundordnung ist ernsthaft gefährdet. Das hat Bundespräsident Steinmeier in seiner Rede zum Tag der Deutschen Einheit in Bremen gesagt. Fehler der Extremen würden nur auf ihre eigenen Rechte pochen und die andere zur Disposition stellen.
7: Das alles wird begleitet durch eine unerträgliche politische Demagogie extremistischer Kräfte, die eine Lust an der Zerstörung ausleben, andere Menschen verhöhnen und bedrohen. Und das gefährdet eben nicht nur Freiheit und Demokratie. Meine Damen und Herren, deshalb sage ich es hier. Es gefährdet auch unsere innere Einheit. Und das dürfen wir nicht wollen.
6: Wohnen auf dem Land soll attraktiver werden. Das fordert der Deutsche Städte- und Gemeindebund im Kampf gegen Wohnungsknappheit. Mehr von Tim Britztrop.
8: Verbandschef Berghagger sagte dem Kölner Stadtanzeiger, dass auf dem Land fast 2 Millionen Wohnungen leer stehen. 700.000 davon wären innerhalb der nächsten 3 Monate bezugsfertig. Bund und Länder dürften nicht immer nur durch Mietpreisbremsen oder Wohnungsbauoffensiven an den Symptomen in Ballungsräumen herumdoktern, findet Berghagger. Um Dörfer besser an Städte anzubinden, fordert er bessere Verkehrswege, beispielsweise neue oder reaktivierte Bahntrassen.
6: In Berlin haben sich Linke, Grüne und SPD nach der Abgeordnetenhauswahl wieder getroffen. Man habe sich auf einen gemeinsamen Weg verständigt, heißt es. In der kommenden Woche soll dann eine Entscheidung fallen, ob es Sondierungsgespräche gibt oder nicht. Bei den heftigen Schülerprotesten in Frankreich sind seit Montag über 5000 Menschen festgenommen worden. Die Demos gegen Lehrermangel und für bessere Ausstattung der Schulen hatten sich von Paris aus aufs ganze Land ausgebreitet. Immer wieder kam es dabei zu Blockaden und Angriffen auf Polizisten. Holstein Kiel hat im Testspiel gegen den dänischen Club Viborg eine gute Figur gemacht. Die Kieler gewannen die Partie mit 3:1. Am Freitag muss das Team von Tim Walter dann in der zweiten Liga wieder ran, und zwar auswärts bei Eintracht Braunschweig.
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9: Wolken gibt es heute Abend bei uns in Schleswig-Holstein und ab und zu kann auch mal etwas Regen dabei sein. Vereinzelt mischt sich in der Nacht auch Nebel dazu. Die Temperaturen sinken bis morgen früh auf 15 bis 6 Grad. Der RSH-3-Tage-Trend. Morgen viele Wolken, ab und zu ein Schauer, später lockert es auf, maximal um 18 Grad. Am Montag und Dienstag bleibt es meistens wolkig und gelegentlich kommt auch mal Regen runter.
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9: Schleswig-Holsteins bester Verkehrsservice mit KI-Unterstützung. Die A20 Rostock Richtung Lübeck ist zwischen Lübeck Süd und Lübeck Genin nach einem Unfall gesperrt. Die meisten Blitzer nur bei RSH. Auf der B432 Bad Segeberg Hamburg beidseitig zwischen Lezen und Borstel, auf der B503 Schwedeneck Richtung Kiel, zwischen Prohinsdorf und dem Holsteinstadion und im Kreis Schleswig-Flensburg auf der Flensburger Straße zwischen Luschau und Idstedt. Staus und Blitzer meldet ihr uns kostenlos unter 08000 774 774.
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0: gibt es heute Abend bei uns in Schleswig-Holstein. Und ab und zu kann auch mal etwas Regen dabei sein. Vereinzelt mischt sich in der Nacht auch Nebel dazu. Die Temperaturen sinken bis morgen früh auf 15 bis 6 Grad. Der RSH-3-Tage-Trend. Morgen viele Wolken, ab und zu ein Schauer, später lockert es auf, maximal um 18 Grad. Am Montag und Dienstag bleibt es meistens wolkig und gelegentlich kommt auch mal Regen runter.
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0: Schleswig-Holsteins bester Verkehrsservice mit KI-Unterstützung. Auf der A215 Neumünster Richtung Kiel, Achtung, kurz vor dem Rastplatz Rumor, ist eine ungesicherte Unfallstelle. Es staut sich auf der A1 Fehmarn Richtung Lübeck zwischen Scharbeutz und Ratekau auf 8 Kilometern. Es stockt auf der A7 Hannover Richtung Flensburg zwischen Waltershof und dem Elbtunnel auf 3 Kilometern. Und die A7 Flensburg Richtung Hamburg ist zwischen Quickborn und Schnelsen nach einem Unfall gesperrt. Die meisten Blitzer nur bei RSH. Auf der B432 Bad Segeberg Hamburg beidseitig zwischen Lezen und Borstel, auf der B503 Schwedeneck Richtung Kiel, zwischen Prohinsdorf und dem Holsteinstadion und ein Blitzer steht im Kreis Schleswig-Flensburg auf der Flensburger Straße zwischen Lurschau und Idstedt. Staus und Blitzer meldet ihr uns kostenlos unter 08000 774 774.
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0: Moin, Sharon Hein und Matze Schmark hier.
1: Moin.
0: Schönes Wochenende euch. Wir freuen uns aber jetzt auch schon auf Montag, denn da bringen wir ein ganz wichtiges Thema mit dem Sharon kürzlich auf mich zukam.
1: Ja, ich weiß, dass es ganz vielen von euch auch so geht, zu Hause in den Familien, dass man manchmal einfach super viel auf dem Zettel hat und auch im Kopf, woran man alles denken muss, dass der Kopf schon fast irgendwie platzen könnte. Und da haben wir irgendwie gemerkt, das ist doch ein Riesenthema, über das wir alle vielleicht mal sprechen sollten.
0: Es gibt ja sogar einen modernen Begriff dafür. Mental Load nennt man die Alltagssorgen und Aufgaben, mit denen wir uns alle so rumschlagen. Und wir wollen euch sagen, ihr seid damit nicht allein.
1: Genau, und wie wir da alle besser durchkommen und was wir dagegen tun können, dass uns das nicht kaputt macht, das hört ihr kommende Woche bei uns. Montag früh geht's los, um 6:06 in der RSH Moin Show. Bis dahin euch ein hoffentlich entspanntes Wochenende.
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15: 6:55. Ich bin Gisa Weber. Guten Abend. 36 Jahre ist Deutschland jetzt wieder vereint und die demokratische Grundordnung ist ernsthaft gefährdet. Das hat Bundespräsident Steinmeier in seiner Rede zum Tag der deutschen Einheit in Bremen gesagt. Wähler der Extremen würden nur auf ihre eigenen Rechte pochen und die anderer zur Disposition stellen.
16: Das alles wird begleitet durch eine unerträgliche politische Demagogie extremistischer Kräfte, die eine Lust an der Zerstörung ausleben, andere Menschen verhöhnen und bedrohen. Und das gefährdet eben nicht nur Freiheit und Demokratie. Meine Damen und Herren, deshalb sage ich es hier. Es gefährdet auch unsere innere Einheit. Und das dürfen wir nicht wollen.
15: Nach der Attacke auf den Piloten eines Flugzeugs von Dubai nach Israel geht die Generalstaatsanwaltschaft der Vereinigten Arabischen Emirate von einem Terrorakt aus. Der Co-Pilot hatte den Piloten einer Fly-Dubai-Maschine mit einer Notaxt angegriffen. Passagiere konnten ihn dann überwältigen. Das Flugzeug mit mehr als 170 Menschen an Bord konnte sicher landen. Der mutmaßliche Täter soll schon vorher als islamistischer Extremist aufgefallen sein. Er hatte deswegen bei einer anderen Airline seinen Job verloren. Die Grünen haben ihre bisherige Strategie gegen die AfD für gescheitert erklärt. Der Spiegel zitiert aus einem Impulspapier der Bundestagsfraktionschefinnen Dröge und Hasselmann. Darin steht, alle bisherigen Versuche, der AfD etwas entgegenzusetzen, haben nicht gereicht. Jetzt soll es eine Kurskorrektur geben. Nach dem erneuten Galeria-Insolvenzantrag fordert Verdi Klarheit darüber, wie es für die rund 12.000 Beschäftigten weitergeht. Dazu haben sich die Betreiber bisher nicht geäußert. Die Gewerkschaft macht Managementfehler für den vierten Insolvenzantrag in 6 Jahren verantwortlich. In Spanien haben erneut zehntausende Menschen gegen Wohnungsnot und hohe Mieten demonstriert. Alleine in der Hauptstadt Madrid waren nach Behördenangaben 70.000 Menschen auf der Straße. Der Mieterverband droht mit einem Generalstreik. Gestern waren 2 Gesetzesvorhaben gescheitert, die Situation für Mieter verbessern sollen.
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17: Viele Wolken gibt es heute Abend bei uns in Schleswig-Holstein und ab und zu kann auch mal etwas Regen dabei sein. Vereinzelt mischt sich in der Nacht auch Nebel dazu. Die Temperaturen sinken bis morgen früh auf 15 bis 6 Grad. Der RSH-3-Tage-Trend. Morgen viele Wolken, ab und zu ein Schauer, später lockert es auf, maximal um 18 Grad. Am Montag und Dienstag bleibt es meistens wolkig und gelegentlich kommt auch mal Regen runter.
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17: Schleswig-Holsteins bester Verkehrsservice mit KI-Unterstützung. Auf der A215 Neumünster Richtung Kiel, Achtung, kurz vor dem Rastplatz Rumor hat es einen Unfall gegeben. Auf der A1 Fehmarn Richtung Lübeck gibt es zwischen Scharbeutz und Rathekau 8 Kilometer Stau. Es staut sich auf der A7 Hannover Richtung Flensburg zwischen Waltershof und dem Elbtunnel auf 3 Kilometern. Außerdem ist die A7 Flensburg Richtung Hamburg zwischen Quickborn und Schnelsen nach einem Unfall gesperrt. Die meisten Blitzer nur bei RSH. Auf der B503 Schwedeneck Richtung Kiel zwischen Prohinsdorf und dem Holsteinstadion, auf der B432 Bad Segeberg Hamburg beidseitig zwischen Lezen und Borstel und ein Blitzer steht auch im Kreis Schleswig-Flensburg auf der Flensburger Straße zwischen Lurschau und Idstedt. Staus und Blitzer meldet ihr uns kostenlos unter 08000 774 774.
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7: Wolken gibt es heute Abend bei uns in Schleswig-Holstein und ab und zu kann auch mal etwas Regen dabei sein. Vereinzelt mischt sich in der Nacht auch Nebel dazu. Die Temperaturen sinken bis morgen früh auf 15 bis 6 Grad. Der RSH-3-Tage-Trend. Morgen viele Wolken, ab und zu ein Schauer, später lockert es auf, maximal um 18 Grad. Am Montag und Dienstag bleibt es meistens wolkig und gelegentlich kommt auch mal Regen runter.
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7: Schleswig-Holsteins bester Verkehrsservice mit KI-Unterstützung. Auf der A1 Fehmarn Richtung Lübeck staut es sich zwischen Scharbeutz und Rathekau auf 9 Kilometern. Und die A7 Flensburg Richtung Hamburg ist zwischen Quickborn und Schnelsen nach einem Unfall gesperrt. Die meisten Blitzer nur bei RSH. Auf der B432 Bad Segeberg Hamburg beidseitig zwischen Lezen und Borstel, auf der B503 Schwedeneck Richtung Kiel, zwischen Prohinsdorf und dem Holsteinstadion und es blitzt auch im Kreis Schleswig-Flensburg auf der Flensburger Straße zwischen Lürschau und Idstedt. Staus und Blitzer meldet ihr uns kostenlos unter 08000 774 774.
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7: 5 vor 8. Ich bin Gisa Weber. Guten Abend. Deutschland feiert den 36. Jahrestag der Deutschen Einheit, diesmal in Bremen. Bürgermeister Bovenschulte ging in seiner Rede vor allem auf die Gefahren ein, die der Demokratie aktuell von ihren Gegnern drohen. Es dürfe da kein Zurückweichen geben, die Demokratie brauche uns alle.
8: Kräfte, die Menschen nach ihrer Herkunft sortieren und ihnen gleiche Rechte absprechen, die unabhängige Richter, freie Medien und Wissenschaft verächtlich machen, denen der Unterschied zwischen Wahrheit und Lüge gleichgültig ist und die den politischen Gegner zum Feind erklären. Meine Damen und Herren, dagegen müssen wir uns wehren und dagegen werden wir uns wehren.
7: Die Grünen kritisieren, dass die G7-Länder Teile ihrer Öl- und Dieselreserven freigeben wollen. Energieexperte Kellner nennt das politische Dummheit. Mehr von Dirk Josters.
9: Die Reserven seien für echte Notfälle da und nicht für einen amerikanischen Präsidenten, dem im Wahlkampf die Fälle davon schwimmen. Hintergrund ist, dass US-Präsident Trump in der Sache Druck gemacht und mit einem Stopp der US-Dieselexporte gedroht hat. Rund die Hälfte des Dieselkraftstoffs in der EU kommt aus den USA. Kellner fordert eine Neuausrichtung der deutschen Energiepolitik. Jedes Barrel, das wir nicht mehr brauchen, macht uns weniger erpressbar, sagte er.
7: Nach dem erneuten Galeria-Insolvenzantrag fordert Verdi Klarheit darüber, wie es für die rund 12.000 Beschäftigten weitergeht. Dazu haben sich die Betreiber bisher nicht geäußert. Die Gewerkschaft macht Managementfehler für den vierten Insolvenzantrag in 6 Jahren verantwortlich. Im Kampf gegen Wohnungsknappheit fordert der Städte- und Gemeindebund, dass Wohnen auf dem Land attraktiver gemacht werden soll. Verbandschef Berghegger sagte dem Kölner Stadtanzeiger, dass abseits der Städte fast 2 Millionen Wohnungen leer stehen. Nötig seien neue Verkehrswege und neue oder reaktivierte Bahntrassen. Holstein Kiel hatte im Testspiel gegen den dänischen Club Viborg eine gute Figur gemacht. Die Kieler gewannen die Partie mit 3:1. Am Freitag muss das Team von Tim Walter dann in der zweiten Liga wieder ran, und zwar auswärts bei Eintracht Braunschweig. In der Handball-Bundesliga hat der THW Kiel nach seiner Niederlage gegen Magdeburg wieder gepunktet. Die Mannschaft konnte sich zu Hause gegen den VfL Gummersbach durchsetzen. Der Endstand 29:26.
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10: Viele Wolken gibt es heute Abend bei uns in Schleswig-Holstein. Und ab und zu kann auch mal etwas Regen dabei sein. Vereinzelt mischt sich in der Nacht auch Nebel dazu. Die Temperaturen sinken bis morgen früh auf 15 bis 6 Grad. Der RSH-3-Tage-Trend. Morgen viele Wolken, ab und zu ein Schauer, später lockert es auf, maximal um 18 Grad. Am Montag und Dienstag bleibt es meistens wolkig und gelegentlich kommt auch mal Regen runter.
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10: Schleswig-Holsteins bester Verkehrsservice mit KI-Unterstützung. Auf der A7 Flensburg Richtung Hamburg. Achtung, da hat es zwischen Quickborn und Schnelsen einen Unfall gegeben. Der Verkehr wird an der Unfallstelle vorbeigeführt. Und auf der A1 Fehmarn Richtung Lübeck gibt es zwischen Scharbeutz und Rathekau 9 Kilometer Stau. Staus und Blitzer meldet ihr uns kostenlos unter 08000 774 774.
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1: Wolken gibt es heute Abend bei uns in Schleswig-Holstein und ab und zu kann auch mal etwas Regen dabei sein. Vereinzelt mischt sich in der Nacht auch Nebel dazu. Die Temperaturen sinken bis morgen früh auf 15 bis 6 Grad. Der RSH-3-Tage-Trend. Morgen viele Wolken, ab und zu ein Schauer, später lockert es auf, maximal um 18 Grad. Am Montag und Dienstag bleibt es meistens wolkig und gelegentlich kommt auch mal Regen runter.
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1: Schleswig-Holsteins bester Verkehrsservice mit KI-Unterstützung. Es rollt im Moment, die Straßen bei uns in Schleswig-Holstein sind frei. Staus und Blitzer meldet ihr uns kostenlos unter 08000 774 774.
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2: 5 vor 9. Ich bin Gisa Weber. Guten Abend. Der Schutz der Demokratie, das ist das zentrale Thema heute bei den Feierlichkeiten zur deutschen Einheit. Bundespräsident Steinmeier hat in seiner Rede in Bremen klargemacht, dass die Extremisten nicht das Wohle des Landes im Sinn haben. Die Regierung ruft ja zu mutigen Reformen auf. Mehr Wohlstand und Gerechtigkeit soll zu weniger Wut führen.
3: Wo das Ziel stimmt, muss man Kurs halten. Das wird sich auszahlen, wenn auch mit Verzögerung. Deutschland wird sicherer sein und stärker. Wir werden mehr Kraft haben für Solidarität und Zusammenhalt. Ich sage also, bleibt entschlossen, gerade jetzt, wenn uns der Wind ins Gesicht weht. Wir haben viel zu verlieren, aber wir haben noch mehr zu gewinnen. Habt Mut zur Erneuerung.
2: Nach der Attacke auf den Piloten einer Fly-Dubai-Maschine wird wegen eines Terrorakts ermittelt. Das hat die Generalstaatsanwaltschaft der Vereinigten Arabischen Emirate mitgeteilt. Mehr von Tim Britztrup.
4: Auf dem Flug von Dubai nach Tel Aviv in Israel hatte der Co-Pilot plötzlich den Piloten mit einer Notfallaxt angegriffen und schwer verletzt. Passagiere konnten den 29-Jährigen stoppen. Der verletzte Pilot landete das Flugzeug mit mehr als 170 Menschen an Bord sicher. Der mutmaßliche Täter soll schon vorher als islamistischer Extremist aufgefallen sein. Er hatte deswegen bei einer anderen Airline seinen Job verloren.
2: Noch ist unklar, wie genau es bei Galeria weitergeht. Die Warenhauskette hat gestern zum 4. Mal in 6 Jahren Insolvenz angemeldet. Die Gewerkschaft Verdi fordert schnellstens Klarheit für die rund 12.000 Beschäftigten bei Galeria. Die Grünen kritisieren, dass die G7-Länder Teile ihrer Öl- und Dieselreserven freigeben wollen. Energieexperte Kellner nennt das politische Dummheit. Die Reserven seien für echte Notfälle da und nicht für einen amerikanischen Präsidenten, dem im Wahlkampf die Fälle davon schwimmen. Hintergrund ist, dass US-Präsident Trump in der Sache Druck gemacht hat und mit einem Stopp der US-Dieselexporte gedroht hat. Rund die Hälfte des Dieselkraftstoffs in der EU kommt aus den USA. Die SG Flensburg-Handewitt bleibt in der Handball-Bundesliga weiter ungeschlagen. Gegen Frischauf-Göppingen gewannen die Flensburger zu Hause mit 32:27. Auch der THW Kiel konnte einen Heimsieg feiern. Endstand gegen Gummersbach 29:26.
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5: Wolken gibt es bei uns in Schleswig-Holstein in den späten Abendstunden und bis in die Nacht. Ab und zu fällt auch mal etwas Regen. Später kann sich vereinzelt Nebel dazu mogeln. Die Temperaturen sinken dabei auf 15 bis 6 Grad. Der RSH-3-Tage-Trend. Morgen startet es teils neblig, danach bleibt es meist wolkig und nur ab und zu nieselt es, maximal 18 Grad. Am Montag und Dienstag bleibt es ähnlich, viele Wolken, zwischendurch ein paar Schauer.
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5: Schleswig-Holsteins bester Verkehrsservice mit KI-Unterstützung. Es rollt im Moment, die Straßen bei uns in Schleswig-Holstein sind frei. Staus und Blitzer meldet ihr uns kostenlos unter 08000 774 774.
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0: Moin, Sharon Hein und Matze Schmark hier.
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3: Wolken gibt es bei uns in Schleswig-Holstein in den späten Abendstunden und bis in die Nacht. Ab und zu fällt auch mal etwas Regen. Später kann sich vereinzelt Nebel dazu mogeln. Die Temperaturen sinken dabei auf 15 bis 6 Grad. Der RSH-3-Tage-Trend. Morgen startet es teils neblig, danach bleibt es meist wolkig und nur ab und zu nieselt es, maximal 18 Grad. Am Montag und Dienstag bleibt es ähnlich, viele Wolken, zwischendurch ein paar Schauer.
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3: Schleswig-Holsteins bester Verkehrsservice mit KI-Unterstützung. Es gibt gerade keine Staus oder größere Behinderungen bei uns in Schleswig-Holstein. Staus und Blitzer meldet ihr uns kostenlos unter 08000 774 774.
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4: 5:10. Ich bin Jana Klonikowski. Guten Abend. 36 Jahre ist Deutschland jetzt wieder vereint und die demokratische Grundordnung ist aktuell ernsthaft gefährdet. Das hat Bundespräsident Steinmeier in seiner Rede zum Tag der Deutschen Einheit in Bremen gesagt. Wähler der Extremen würden nur auf ihre eigenen Rechte pochen und die anderer zur Disposition stellen, so Steinmeier.
5: Das alles wird begleitet durch eine unerträgliche politische Demagogie extremistischer Kräfte, die eine Lust an der Zerstörung ausleben, andere Menschen verhöhnen und bedrohen. Und das gefährdet eben nicht nur Freiheit und Demokratie. Meine Damen und Herren, deshalb sage ich es hier. Es gefährdet auch unsere innere Einheit. Und das dürfen wir nicht wollen.
4: Die Grünen kritisieren, dass die G7-Länder Teile ihrer Öl- und Dieselreserven freigeben wollen. Energieexperte Kellner nennt das politische Dummheit, Dirk Justus.
6: Die Reserven seien für echte Notfälle da und nicht für einen amerikanischen Präsidenten, dem im Wahlkampf die Fälle davon schwimmen. Hintergrund ist, dass US-Präsident Trump in der Sache Druck gemacht und mit einem Stopp der US-Dieselexporte gedroht hat. Rund die Hälfte des Dieselkraftstoffs in der EU kommt aus den USA. Kellner fordert eine Neuausrichtung der deutschen Energiepolitik. Jedes Barrel, das wir nicht mehr brauchen, macht uns weniger erpressbar, sagte er.
4: Im Kampf gegen Wohnungsknappheit fordert der Städte- und Gemeindebund, dass Wohnen auf dem Land attraktiver gemacht werden soll. Verbandschef Berghegger sagte dem Kölner Stadtanzeiger, dass abseits der Städte fast 2 Millionen Wohnungen leer stehen. Nötig seien neue Verkehrswege und neue oder reaktivierte Bahntrassen. Die SG Flensburg-Handewitt hat in der Handball-Bundesliga wieder die Tabellenführung übernommen. Durch einen 32:27 Heimsieg untermauerten die Flensburger ihre Ambitionen auf einen Champions-League-Platz. SG-Sportdirektor Franjes sagte bei Dein:
7: Das sind zwei wichtige Punkte. Erste Halbzeit kann man ja sagen, wir haben Verbesserungspotenzial gehabt. Und das haben wir auch in zweiter Halbzeit ja auch gezeigt. Aber insgesamt muss man zufrieden sein.
4: Und auch der THW Kiel hat einen Heimsieg gefeiert. Der Rekordmeister setzte sich mit 29:26 gegen Gummersbach durch.
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8: Wolken gibt es bei uns in Schleswig-Holstein in den späten Abendstunden und bis in die Nacht. Ab und zu fällt auch mal etwas Regen. Später kann sich vereinzelt Nebel dazu mogeln. Die Temperaturen sinken dabei auf 15 bis 6 Grad. Der RSH-3-Tage-Trend. Morgen startet es teils neblig, danach bleibt es meist wolkig und nur ab und zu nieselt es, maximal 18 Grad. Am Montag und Dienstag bleibt es ähnlich, viele Wolken, zwischendurch ein paar Schauer.
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8: Schleswig-Holsteins bester Verkehrsservice mit KI-Unterstützung. Es gibt gerade keine Staus oder größere Behinderungen bei uns in Schleswig-Holstein. Staus und Blitzer meldet ihr uns kostenlos unter 08000 774 774.
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6: Wolken gibt es bei uns in Schleswig-Holstein in den späten Abendstunden und bis in die Nacht. Ab und zu fällt auch mal etwas Regen. Später kann sich vereinzelt Nebel dazu mogeln. Die Temperaturen sinken dabei auf 15 bis 6 Grad. Der RSH-3-Tage-Trend. Morgen startet es teils neblig, danach bleibt es meist wolkig und nur ab und zu nieselt es, maximal 18 Grad. Am Montag und Dienstag bleibt es ähnlich, viele Wolken, zwischendurch ein paar Schauer.
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6: Schleswig-Holsteins bester Verkehrsservice mit KI-Unterstützung. Es rollt im Moment, die Straßen bei uns in Schleswig-Holstein sind frei. Staus und Blitzer meldet ihr uns kostenlos unter 08000 774 774.
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2: 5 vor 11. Ich bin Jana Klonikowski. Guten Abend. Der Schutz der Demokratie, das ist das zentrale Thema bei den Feierlichkeiten zur deutschen Einheit. Bundespräsident Steinmeier hat in seiner Rede in Bremen klargemacht, dass die Extremisten nicht das Wohle des Landes im Sinn haben. Die Regierung ruft Steinmeier zu mutigen Reformen auf. Mehr Wohlstand und Gerechtigkeit soll zu weniger Wut führen.
3: Wo das Ziel stimmt, muss man Kurs halten. Das wird sich auszahlen, wenn auch mit Verzögerung. Deutschland wird sicherer sein und stärker. Wir werden mehr Kraft haben für Solidarität und Zusammenhalt. Ich sage also, bleibt entschlossen, gerade jetzt, wenn uns der Wind ins Gesicht weht. Wir haben viel zu verlieren, aber wir haben noch mehr zu gewinnen. Habt Mut zur Erneuerung.
2: Die Grünen kritisieren, dass die G7-Länder Teile ihrer Öl- und Dieselreserven freigeben wollen. Energieexperte Kellner nennt das politische Dummheit. US-Präsident Trump hatte vor allem die Europäer zu dem Schritt gedrängt und mit einem Exportstopp für US-Diesel gedroht. Wohnen auf dem Land soll attraktiver werden. Das fordert der Deutsche Städte- und Gemeindebund im Kampf gegen Wohnungsknappheit. Mehr dazu von Tim Britztrup.
4: Verbandschef Berghager sagte dem Kölner Stadtanzeiger, dass auf dem Land fast 2 Millionen Wohnungen leer stehen. 700.000 davon wären innerhalb der nächsten 3 Monate bezugsfertig. Bund und Länder dürften nicht immer nur durch Mietpreisbremsen oder Wohnungsbauoffensiven an den Symptomen in Ballungsräumen herumdoktern, findet Berghager. Um Dörfer besser an Städte anzubinden, fordert er bessere Verkehrswege, beispielsweise neue oder reaktivierte Bahntrassen.
2: Gleich 2 Gefahrstoffeinsätze haben die Kieler Feuerwehr am Abend auf Trab gehalten. Zunächst war in einem Krankenhauszimmer eine Chemikalie ausgetreten, 2 Menschen wurden verletzt. Fast gleichzeitig gab es auf einem Schiff in Friedrichsort Probleme mit einem Pestizid. Hier reichten glücklicherweise Lüftungsmaßnahmen aus, verletzt wurde niemand. Wie genau es zu den beiden Vorfällen kommen konnte, ist noch unklar. Die SG Flensburg-Handewitt bleibt in der Handball-Bundesliga weiter ungeschlagen. Gegen Frisch auf Göppingen gewannen die Flensburger zu Hause mit 32-27. Und auch der THW Kiel konnte einen Heimsieg feiern. Endstand gegen Gummersbach 29-26.
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5: Wolken gibt es bei uns in Schleswig-Holstein in den späten Abendstunden und bis in die Nacht. Ab und zu fällt auch mal etwas Regen. Später kann sich vereinzelt Nebel dazu mogeln. Die Temperaturen sinken dabei auf 15 bis 6 Grad. Der RSH-3-Tage-Trend. Morgen startet es teils neblig, danach bleibt es meist wolkig und nur ab und zu nieselt es, maximal 18 Grad. Am Montag und Dienstag bleibt es ähnlich, viele Wolken, zwischendurch ein paar Schauer.
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5: Schleswig-Holsteins bester Verkehrsservice mit KI-Unterstützung. Es rollt im Moment, die Straßen bei uns in Schleswig-Holstein sind frei. Staus und Blitzer meldet ihr uns kostenlos unter 08000 774 774.
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0: Moin, Sharon Hein und Matze Schmark hier.
1: Moin.
0: Schönes Wochenende euch. Wir freuen uns aber jetzt auch schon auf Montag, denn da bringen wir ein ganz wichtiges Thema mit dem Sharon kürzlich auf mich zukam.
1: Ja, ich weiß, dass es ganz vielen von euch auch so geht, zu Hause in den Familien, dass man manchmal einfach super viel auf dem Zettel hat und auch im Kopf, woran man alles denken muss, dass der Kopf schon fast irgendwie platzen könnte. 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
0: Wolken gibt es bei uns in Schleswig-Holstein in den späten Abendstunden und bis in die Nacht. Ab und zu fällt auch mal etwas Regen. Später kann sich vereinzelt Nebel dazu mogeln. Die Temperaturen sinken dabei auf 15 bis 6 Grad. Der RSH-3-Tage-Trend. Morgen startet es teils neblig, danach bleibt es meist wolkig und nur ab und zu nieselt es, maximal 18 Grad. Am Montag und Dienstag bleibt es ähnlich, viele Wolken, zwischendurch ein paar Schauer.
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0: Schleswig-Holsteins bester Verkehrsservice mit KI-Unterstützung. Es gibt gerade keine Staus oder größere Behinderungen bei uns in Schleswig-Holstein. Staus und Blitzer meldet ihr uns kostenlos unter 08000 774 774.
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2: 5:12. Ich bin Jana Klonikowski. Guten Abend. 36 Jahre ist Deutschland jetzt wieder vereint und die demokratische Grundordnung ist aktuell ernsthaft gefährdet. Das hat Bundespräsident Steinmeier in seiner Rede zum Tag der Deutschen Einheit in Bremen gesagt. Wähler der Extremen würden nur auf ihre eigenen Rechte pochen und die anderer zur Disposition stellen, so Steinmeier.
3: Das alles wird begleitet durch eine unerträgliche politische Demagogie extremistischer Kräfte, die eine Lust an der Zerstörung ausleben, andere Menschen verhöhnen und bedrohen. Und das gefährdet eben nicht nur Freiheit und Demokratie. Meine Damen und Herren, deshalb sage ich es hier, es gefährdet auch unsere innere Einheit. Und das dürfen wir nicht wollen.
2: Im Kampf gegen Wohnungsknappheit fordert der Städte- und Gemeindebund, dass Wohnen auf dem Land attraktiver gemacht werden soll. Verbandchef Berghegger sagte dem Kölner Stadtanzeiger, dass abseits der Städte fast 2 Millionen Wohnungen leer stehen. Nötig seien jetzt neue Verkehrswege. Nach der Attacke auf den Piloten einer Fly-Dubai-Maschine wird wegen eines Terroraktes ermittelt. Das hat die Generalstaatsanwaltschaft der Vereinigten Arabischen Emirate mitgeteilt. Mehr dazu von Tim Britztrup.
4: Auf dem Flug von Dubai nach Tel Aviv in Israel hatte der Co-Pilot plötzlich den Piloten mit einer Notfallaxt angegriffen und schwer verletzt. Passagiere konnten den 29-Jährigen stoppen. Der verletzte Pilot landete das Flugzeug mit mehr als 170 Menschen an Bord sicher. Der mutmaßliche Täter soll schon vorher als islamistischer Extremist aufgefallen sein. Er hatte deswegen bei einer anderen Airline seinen Job verloren.
2: Die SG Flensburg-Handewitt hat in der Handball-Bundesliga wieder die Tabellenführung übernommen. Durch einen 32:27 Heimsieg untermauerten die Flensburger ihre Ambitionen auf einen Champions-League-Platz. SG-Sportdirektor Franjes sagte bei Dein:
5: Das sind zwei wichtige Punkte. Erste Halbzeit kann man ja sagen, wir haben ein Verbesserungspotenzial gehabt. Und das haben wir auch in der zweiten Halbzeit ja auch gezeigt. Aber insgesamt muss man zufrieden sein.
2: Und auch der THW Kiel hat einen Heimsieg gefeiert. Der Rekordmeister setzte sich mit 29:26 gegen Gummersbach durch.
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6: Wolken gibt es bei uns in Schleswig-Holstein in den späten Abendstunden und bis in die Nacht. Ab und zu fällt auch mal etwas Regen. Später kann sich vereinzelt Nebel dazu mogeln. Die Temperaturen sinken dabei auf 15 bis 6 Grad. Der RSH-3-Tage-Trend. Morgen startet es teils neblig, danach bleibt es meist wolkig und nur ab und zu nieselt es, maximal 18 Grad. Am Montag und Dienstag bleibt es ähnlich, viele Wolken, zwischendurch ein paar Schauer.
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6: Schleswig-Holsteins bester Verkehrsservice mit KI-Unterstützung. Auf der A215 Kiel-Neumünster, Achtung, zwischen Kiel-Mitte und dem Kreuz Kiel-West ist ein Falschfahrer unterwegs. Vorsicht in beiden Richtungen, bitte äußerst rechts fahren und nicht überholen. Auf der A215 Kiel-Neumünster, zwischen Kiel-Mitte und dem Kreuz Kiel-West ist ein Falschfahrer unterwegs. Vorsicht in beiden Richtungen, bitte äußerst rechts fahren und nicht überholen. Staus und Blitzer meldet ihr uns kostenlos unter 08000 774 774.
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2: Viele Wolken gibt es heute bei uns in Schleswig-Holstein. Nach ein bisschen Nebel kann es vereinzelt auch mal leicht regnen oder nieseln. Zwischendurch zeigt sich dann auch mal die Sonne, vor allem nördlich des Kanals. Die Höchstwerte liegen heute bei rund 18 Grad. Der RSH-3-Tage-Trend. Morgen bleiben meist viele Wolken, dazu ab und zu leichter Regen, maximal bis 20 Grad. Am Dienstag und Mittwoch geht's wechselhaft weiter, mal freundlicher, mal mit ein paar Schauern.
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2: Schleswig-Holsteins bester Verkehrsservice mit KI-Unterstützung. Im Moment ist alles frei auf den Straßen bei uns in Schleswig-Holstein. Es gibt keine Staus. Staus und Blitzer meldet ihr uns kostenlos unter 08000 774 774.
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5: 5:01. Ich bin Jana Klonikowski. Der Schutz der Demokratie, das ist das zentrale Thema bei den Feierlichkeiten zur deutschen Einheit. Bundespräsident Steinmeier hat in seiner Rede in Bremen klargemacht, dass die Extremisten nicht das Wohle des Landes im Sinn haben. Die Regierung ruft Steinmeier zu mutigen Reformen auf. Mehr Wohlstand und Gerechtigkeit soll zu weniger Wut führen.
6: Wo das Ziel stimmt, muss man Kurs halten. Das wird sich auszahlen, wenn auch mit Verzögerung. Deutschland wird sicherer sein und stärker. Wir werden mehr Kraft haben für Solidarität und Zusammenhalt. Ich sage also, bleibt entschlossen, gerade jetzt, wenn uns der Wind ins Gesicht weht. Wir haben viel zu verlieren, aber wir haben noch mehr zu gewinnen. Habt Mut zur Erneuerung.
5: Wohnen auf dem Land soll attraktiver werden. Das fordert der Deutsche Städte- und Gemeindebund im Kampf gegen Wohnungsknappheit. Mehr dazu von Tim Britztrup.
7: Verbandschef Berghager sagte dem Kölner Stadtanzeiger, dass auf dem Land fast 2 Millionen Wohnungen leer stehen. 700.000 davon wären innerhalb der nächsten 3 Monate bezugsfertig. Bund und Länder dürften nicht immer nur durch Mietpreisbremsen oder Wohnungsbauoffensiven an den Symptomen in Ballungsräumen herumdoktern, findet Berghager. Um Dörfer besser an Städte anzubinden, fordert er bessere Verkehrswege, beispielsweise neue oder reaktivierte Bahntrassen.
5: Starker Regen und Unwetter haben auf Kreta erneut für Überschwemmungen gesorgt. Teils mussten Touristen auf der griechischen Insel in Sicherheit gebracht werden. Bei den Unwettern in der Region ist vor kurzem auch eine deutsche Urlauberin auf Rhodos von einem Blitz erschlagen worden. In Haslo ist die Feuerwehr am Abend zu einem größeren Einsatz ausgerückt. In einem Haus hatte es in einer Zwischendecke gebrannt. Ein Mensch kam ins Krankenhaus. Ausgebrochen ist das Feuer wohl in der Nähe einer Sauna. Warum genau, ist noch unklar. Die SG Flensburg-Handewitt bleibt in der Handball-Bundesliga weiter ungeschlagen. Gegen Frisch auf Göppingen gewannen die Flensburger zu Hause mit 32:27. Und auch der THW Kiel konnte einen Heimsieg feiern. Endstand gegen Gummersbach 29:26.
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8: Wolken gibt es heute bei uns in Schleswig-Holstein. Nach ein bisschen Nebel kann es vereinzelt auch mal leicht regnen oder nieseln. Zwischendurch zeigt sich dann auch mal die Sonne, vor allem nördlich des Kanals. Die Höchstwerte liegen heute bei rund 18 Grad. Der RSH-3-Tage-Trend. Morgen bleiben meist viele Wolken, dazu ab und zu leichter Regen, maximal bis 20 Grad. Am Dienstag und Mittwoch geht's wechselhaft weiter, mal freundlicher, mal mit ein paar Schauern.
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8: Schleswig-Holsteins bester Verkehrsservice mit KI-Unterstützung. Es gibt gerade keine Staus oder größere Behinderungen bei uns in Schleswig-Holstein. Staus und Blitzer meldet ihr uns kostenlos unter 08000 774 774.
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1: 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Wolken gibt es heute bei uns in Schleswig-Holstein. Nach ein bisschen Nebel kann es vereinzelt auch mal leicht regnen oder nieseln. Zwischendurch zeigt sich dann auch mal die Sonne, vor allem nördlich des Kanals. Die Höchstwerte liegen heute bei rund 18 Grad. Der RSH-3-Tage-Trend. Morgen bleiben meist viele Wolken, dazu ab und zu leichter Regen, maximal bis 20 Grad. Am Dienstag und Mittwoch geht's wechselhaft weiter, mal freundlicher, mal mit ein paar Schauern.
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1: Schleswig-Holsteins bester Verkehrsservice mit KI-Unterstützung. Es gibt gerade keine Staus oder größere Behinderungen bei uns in Schleswig-Holstein. Staus und Blitzer meldet ihr uns kostenlos unter 08000 774 774.
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4: 5 vor 2. Ich bin Jana Klonikowski. 36 Jahre ist Deutschland jetzt wieder vereint und die demokratische Grundordnung ist aktuell ernsthaft gefährdet. Das hat Bundespräsident Steinmeier in seiner Rede zum Tag der Deutschen Einheit in Bremen gesagt. Wähler der Extremen würden nur auf ihre eigenen Rechte pochen und die anderer zur Disposition stellen, so Steinmeier.
5: Das alles wird begleitet durch eine unerträgliche politische Demagogie extremistischer Kräfte, die eine Lust an der Zerstörung ausleben, andere Menschen verhöhnen und bedrohen. Und das gefährdet eben nicht nur Freiheit und Demokratie. Meine Damen und Herren, deshalb sage ich es hier, es gefährdet auch unsere innere Einheit. Und das dürfen wir nicht wollen.
4: Gleich zwei Gefahrstoffeinsätze haben die Kieler Feuerwehr am Abend auf Trab gehalten. Zunächst war in einem Krankenhauszimmer eine Chemikalie ausgetreten, zwei Menschen wurden verletzt. Fast gleichzeitig gab es auf einem Schiff in Friedrichsort Probleme mit einem Pestizid. Hier reichten glücklicherweise Lüftungsmaßnahmen aus, verletzt wurde niemand. Wie genau es zu den beiden Vorfällen kommen konnte, ist noch unklar. Nach der Attacke auf den Piloten einer Fly-Dubai-Maschine wird wegen eines Terroraktes ermittelt. Das hat die Generalstaatsanwaltschaft der Vereinigten Arabischen Emirate mitgeteilt. Mehr dazu von Tim Britztrup.
6: Auf dem Flug von Dubai nach Tel Aviv in Israel hatte der Co-Pilot plötzlich den Piloten mit einer Notfallaxt angegriffen und schwer verletzt. Passagiere konnten den 29-Jährigen stoppen. Der verletzte Pilot landete das Flugzeug mit mehr als 170 Menschen an Bord sicher. Der mutmaßliche Täter soll schon vorher als islamistischer Extremist aufgefallen sein. Er hatte deswegen bei einer anderen Airline seinen Job verloren.
4: Die SG Flensburg Handewitt hat in der Handball-Bundesliga wieder die Tabellenführung übernommen. Durch einen 32:27 Heimsieg untermauerten die Flensburger ihre Ambitionen auf einen Champions-League-Platz. SG-Sportdirektor Franjes sagte bei Dein:
7: Das sind zwei wichtige Punkte. Erste Halbzeit kann man ja sagen, wir haben Verbesserungspotenzial gehabt. Und das haben wir auch in der zweiten Halbzeit ja auch gezeigt. Aber insgesamt muss man zufrieden sein.
4: Und auch der THW Kiel hat einen Heimsieg gefeiert. Der Rekordmeister setzte sich mit 29:26 gegen Gummersbach durch.
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8: Viele Wolken gibt es heute bei uns in Schleswig-Holstein. Nach ein bisschen Nebel kann es vereinzelt auch mal leicht regnen oder nieseln. Zwischendurch zeigt sich dann auch mal die Sonne, vor allem nördlich des Kanals. Die Höchstwerte liegen heute bei rund 18 Grad. Der RSH-3-Tage-Trend. Morgen bleiben meist viele Wolken, dazu ab und zu leichter Regen, maximal bis 20 Grad. Am Dienstag und Mittwoch geht's wechselhaft weiter, mal freundlicher, mal mit ein paar Schauern.
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8: Schleswig-Holsteins bester Verkehrsservice mit KI-Unterstützung. Es gibt gerade keine Staus oder größere Behinderungen bei uns in Schleswig-Holstein. Staus und Blitzer meldet ihr uns kostenlos unter 08000 774 774.
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